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1: Mit Anna Löwer. Die Spritpreise sinken und sind schon fast wieder auf dem Niveau von vor dem Irankrieg. Das zeigt eine ADAC-Auswertung. In 2 Wochen drohen dann aber wieder höhere Preise. Dann endet nämlich der Tankrabatt. Ob es andere Entlastungen geben wird, ist derzeit noch unklar. Im Irankrieg stehen die Zeichen auf Entspannung. Jetzt wendet sich US-Präsident Trump wieder dem Ukraine-Krieg zu. Beim G7-Gipfel in Evian hat sich Trump bereit erklärt, den Druck auf Russland zu erhöhen und unter anderem Ölsanktionen zu reaktivieren. Außerdem ruft Trump Putin zu einem Abkommen mit der Ukraine auf. Russland hat die Warnschüsse auf eine Yacht im Ärmelkanal bestätigt. Die Segeljacht unter britischer Flagge soll einer russischen Fregatte gefährlich nahe gekommen sein, heißt es aus Moskau. Danach habe die Yacht ihren Kurs geändert. Großbritannien untersucht Berichte über den Vorfall. Bei der Fußball-WM hat der Irak 1:4 gegen Norwegen verloren. Zuvor hatte Frankreich Senegal mit 3:1 geschlagen.
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2: Mit Anna Löwer. Guten Morgen. Nach der Einigung zwischen USA und Iran machen sich die niedrigeren Ölpreise auch bei uns bemerkbar. Benzin und Diesel kosten aktuell nur etwas mehr als vor Kriegsbeginn. Allerdings Ende des Monats läuft der Tankrabatt aus, dann drohen wieder höhere Preise. Ob weitere Entlastungen geplant sind, ist unklar. US-Präsident Trump will Ölsanktionen gegen Russland bald wieder aktivieren. Das hat er beim G7-Gipfel im französischen Evian gesagt und auch Russland zu einem Abkommen mit der Ukraine aufgefordert. Die G7-Staaten haben sich außerdem geeinigt, den Druck auf Moskau zu erhöhen. Die Bundeswehr soll deutlich mehr Drohnen bekommen. Das Verteidigungsministerium will bis Ende des Jahrzehnts rund 16 Milliarden Euro investieren. Geplant sind Drohnen zur Aufklärung, zum Angriff und zur Abwehr. Außerdem sollen ab Juli alle Teilstreitkräfte eigene Drohneneinheiten haben. Bei der Fußball-WM hat der Irak 1:4 gegen Norwegen verloren. Zuvor hatte Frankreich Senegal mit 3:1 geschlagen. Aktuell trifft Argentinien auf Algerien, später spielt noch Österreich gegen Jordanien.
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1: Schönen guten Morgen am Mittwoch. Ab heute sommerlich. Ein Sonne-Wolken-Mix bei 27 Grad Top-Temperatur.
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3: Mit Anna Löwer. Guten Morgen. Die Spritpreise sinken und sind schon fast wieder auf dem Niveau von vor dem Iran-Krieg. Das zeigt eine ADAC-Auswertung. In 2 Wochen drohen dann aber wieder höhere Preise. Dann endet nämlich der Tankrabatt. Ob es andere Entlastungen geben wird, ist derzeit noch unklar. US-Präsident Trump will Ölsanktionen gegen Russland bald wieder aktivieren. Das hat er beim G7-Gipfel im französischen Evian gesagt und auch Russland zu einem Abkommen mit der Ukraine aufgefordert. Die G7-Staaten haben sich außerdem geeinigt, den Druck auf Moskau zu erhöhen. Die Bundeswehr soll deutlich mehr Drohnen bekommen. Das Verteidigungsministerium will bis Ende des Jahrzehnts rund 16 Milliarden Euro investieren. Geplant sind Drohnen zur Aufklärung, zum Angriff und zur Abwehr. Außerdem sollen ab Juli alle Teilstreitkräfte eigene Drohneneinheiten haben. Bei der Fußball-WM hat der Irak 1:4 gegen Norwegen verloren. Zuvor hatte Frankreich Senegal mit 3:1 geschlagen. Aktuell trifft Argentinien auf Algerien. Später spielt noch Österreich gegen Jordanien.
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4: Aktuelle Blitzer sind noch nicht aufgebaut.
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4: Es läuft noch alles. Gute Fahrt.
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4: Schönen guten Morgen am Mittwoch.
1: Guten Morgen.
4: So, heute kommt endlich der Sommer, auch für längere Zeit, und das freut uns.
5: Dann bin ich am liebsten am See mit meinen Freunden.
6: Draußen sein, Sonne genießen, gute Zeit haben.
7: Aperol trinken in der Sonne und einfach sich so ein bisschen treiben lassen.
8: Ich freue mich auch einfach mega, meine Sommerklamotten anziehen zu können.
1: Ja, ob vor dem Kleiderschrank oder dem Waschbecken, wir begleiten euch in den Sommerstart mit 3 Hits am Stück.
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1: Schönen guten Morgen am Mittwoch. Ab heute sommerlich ein Sonne-Wolken-Mix bei 27 Grad Top-Temperatur.
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0: Abkommen mit der Ukraine aufgefordert. Die G7-Staaten haben sich außerdem geeinigt, den Druck auf Moskau zu erhöhen. Die Bundeswehr soll deutlich mehr Drohnen bekommen. Das Verteidigungsministerium will bis Ende des Jahrzehnts rund 16 Milliarden Euro investieren. Geplant sind Drohnen zur Aufklärung, zum Angriff und zur Abwehr. Außerdem sollen ab Juli alle Teilstreitkräfte eigene Drohneneinheiten haben. Bei der Fußball-WM hat der Irak 1:4 gegen Norwegen verloren. Zuvor hatte Frankreich Senegal mit 3:1 geschlagen. Aktuell trifft Argentinien auf Algerien. Später spielt noch Österreich gegen Jordanien.
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2: Aktuelle Blitzer sind noch nicht aufgebaut.
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2: Es läuft noch alles. Gute Fahrt.
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2: Schönen guten Morgen am Mittwoch.
5: Guten Morgen.
2: Heute Morgen schauen wir Weltmeisterschaft. Mhm. Ja, Österreich spielt gegen Jordanien. Und ich habe Ramona, die ja von Fußball keine Ahnung hat, Spielernamen vorgelesen. Sie sollte raten, ob die denn für Österreich spielen oder nicht.
6: Sascha Kalajdzic.
5: Nein, spielt er nicht.
6: Falsch. Der nächste, David Affengruber.
5: Nein, spielt er nicht.
6: Doch, spielt er auch. Aber einen kennst du, den Gregal.
5: Gregoritsch.
6: Ja. Weil
5: der mal beim FC Augsburg gespielt hat.
6: Der spielt immer noch beim FCA.
5: Ja,
6: Vertrag
5: ist, ja schön.
6: Ist verlängert.
5: Toll. So. Eins ist sicher, so schnell vergesse ich das nicht mehr. Anpfiff Österreich-Jordanien ist in einer halben Stunde um 6 Uhr.
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0: vor sechs.
1: Vor deinem Angesicht herrscht Freude in Fülle, aus Psalm 16. Freude entsteht in der Gegenwart Gottes, nicht durch Druck, nicht durch Selbstoptimierung, sondern durch Nähe. Wir können Freude nicht machen, aber wir können Gott Raum geben, in der Stille, im Gebet, in einem Moment bewusster Dankbarkeit. Immer wieder kann das ein geistlicher Übungsweg sein. Nicht mehr tun, sondern bewusster bei Gott sein. Vielleicht nehmen Sie sich heute 10 Minuten ohne Handy, ohne Ablenkung und sagen einfach: Hier bin ich, Gott. Wo er Raum bekommt, wächst oft leise eine Freude, die trägt. Kurz vor sechs, Ihr Pfarrer Felix Siefritz aus der PG Augsburg-Mitte.
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7: Heute bekommen wir eine Mischung aus Quellwolken und Sonne bei 28 Grad. Top-Temperatur Richtung Abend, vereinzelt ein kleines bisschen Regen und morgen knacken wir dann die 30 Grad-Marke.
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8: Fabian Schütz ist bei uns. Guten Morgen.
9: Guten Morgen.
7: Morgen.
8: Immer wieder warnt die Polizei vor Telefonbetrügern. In Ingolstadt wurden jetzt, Gott sei Dank, 2 besonders dreiste Täter erwischt und auch angeklagt.
9: Ja, 300.000 Euro haben die mit der Masche gemacht und die beiden müssen jetzt für 3 bzw. 4 Jahre ins Gefängnis, weil sie meistens Rentner abgezockt haben. In Ingolstadt und auch Augsburg. In der Regel haben sie gesagt, sie sind von der Kripo. In der Nachbarschaft wurde jetzt öfter eingebrochen und sie schicken gleich jemanden vorbei, der die Wertsachen in Sicherheit bringt. Das klingt alles so naiv, aber uns hat die Polizei gesagt, sie glauben, jeder kann da drauf reinfallen, weil die Betrüger so massiv Angst und Druck aufbauen. Das Gericht geht davon aus, dass die beiden 42 und 17 Jahre alten Männer zu einer Bande aus der Türkei gehören. Wer angerufen wird, sollte am besten immer auflegen, denn die Polizei fordert niemals Geld am Telefon.
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10: mit Leon Salzmann. Das Donau-Ries ist der einzige bayerische Landkreis, der schuldenfrei ist. Das könnte sich aber schon nächstes Jahr ändern, denn die Ausgaben steigen. Landrat Michael Dinkelmeier betont:
11: Für mich ist wichtig in Zukunft solide Finanzen, solide Haushaltsführung. Der Fokus wird sein auf Ausgaben im Bereich Investitionen, was Hochbau, Tiefbau angeht, Ausgaben im Bereich der Bildung. Aber der große Kostenfaktor wird uns beschäftigen im Bereich der Sozialausgaben.
10: Für Soziales und Jugendhilfe fallen im Haushalt fast 50 Millionen Euro an. Der Kreis ist zu vielen Ausgaben verpflichtet.
9: Ganz gemütlich mal einen Joint zu rauchen, ist inzwischen seit 2 Jahren erlaubt. Doch das kann sich jetzt schnell ändern. Die Innenminister der Länder wollen die Teillegalisierung von Cannabis wieder kippen. Dazu treffen sie sich heute in Hamburg. In Bayern wird das Gesetz ohnehin sehr streng ausgelegt. Cannabis-Clubs aufzumachen, die selbst anbauen dürfen, ist so kompliziert, dass Gründer immer wieder aufgeben. Bei der Fußball-Weltmeisterschaft ist Favorit Frankreich erfolgreich ins Turnier gestartet und hat Senegal mit 3:1 am Abend besiegt. Norwegen um Superstar Haaland gewann gegen den Irak mit 4:1. Titelverteidiger Argentinien besiegte Algerien locker mit 3:0. Alle Tore von Megastar Messi. Und zur Stunde startet dann auch Österreich gegen Jordanien.
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8: Es ist 6:02. Die neuesten Blitzer für euch. Augsburg, Hans-Böckler-Straße, Richtung Stadt auswärts, wie immer nach der MAN-Brücke. Dann noch in der Kurt-Schumacher-Straße zwischen Kaufland und Schletzlinger Straße. Memmingen, da steht noch der Blitzeranhänger in der Schlachthofstraße.
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8: Läuft noch alles. Gute Fahrt.
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8: Servus, guten Morgen.
7: Guten Morgen. Mittwoch, da darf man schon mal sagen, Halbzeit der Woche. Nur noch zwei große Schritte in Richtung Wochenende. Und dafür haben wir die extra Portion Energie.
8: Oh, yes.
7: Higher Power, Coldplay, spielen wir euch gleich.
8: Und natürlich entspanntes Reinkommen mit der neuen von Olivia Rodrigo. Die heißt Drop Dead. Viel Spaß damit.

0: Servus mit eurer RTL1 Morgenshow am Mittwoch.
1: Guten Morgen.
0: 6:11 Uhr und elf ist irgendwie ein ganz besonderer Morgen, denn wir können jetzt, während der Show hier auf dem Fernseher läuft, WM schauen. Österreich gegen Jordanien, unsere Nachbarn. Es steht noch 0:0, sind nur so knapp 9 Minuten gespielt. Und ich habe mich eigentlich auf einen ganz entspannten Morgen mit Fußball gefreut. Und dann kommt Ramona gestern schon daher und sagt, erzähl's bitte nochmal.
1: Ja, also wenn Österreich spielt, dann will ich auch was Österreichisches essen. Mhm. Und du bist gelernter Koch. Du hast eine Kochshow bei ATV. Also bitte mach mir einen Kaiserschmarrn und zwar sofort.
0: Sofort, bitte. Vor allen Dingen. Aber ich habe sie dann auch gestern schon gefragt. Du weißt schon, dass wir keinen Ofen und keinen Herd haben.
1: Ja, aber eine Mikrowelle. Das wirst du ja wohl hinbekommen, bis das Spiel vorbei ist, oder?
0: Challenge habe ich natürlich akzeptiert. Ich habe alles dabei. Und jetzt fragen wir auch noch jemanden, der es wissen muss, nämlich den Flori. Der kommt aus Wien, hat ein österreichisches Restaurant in Gersthofen. Also Flori, Kaiserschmarrn in der Mikrowelle. Geht das überhaupt?
2: Also prinzipiell ist es sicher möglich, aber ich muss halt schon ein bisschen sagen, es ist Majestätsbeleidigung. Gell?
0: Ramona möchte aber jetzt Kaiserschmarrn. Was soll ich denn machen?
2: Ja, okay, dann sagen wir, der Zweck heiligt die Mittel und ich würde einmal vorsichtig sagen, es funktioniert.
1: Geil.
0: Okay. Also ich fange jetzt gleich an. Für den Teig haben wir eben alles da. Dann rühre ich den mal fertig.
1: Oh, ich bin gespannt. Wenn es klappt, dann geben wir euch die Tipps natürlich weiter. Dann gibt es vielleicht bei euch auch bald in der Mittagspause Kaiserschmarrn aus der Mikrowelle. Und wenn eure Laune, eure gute Laune noch im Schlafanzug unterwegs ist, dann zieht dieser Song jetzt was richtig Glitzerndes an. Coldplay und Higher Power bei Hitradio RT1. Auf geht's.

0: Servus, einen schönen guten Morgen wünschen wir euch. Hier ist das Update aus dem RT1 Verkehrscenter. Der hat den Beat genau wie ich das brauche, gell?
1: Wahnsinn.
0: Ja, aber ich kann ja nicht rappen. Augsburg, Hans-Böckler-Straße, auswärts nach der MAN-Brücke wird geblitzt. Dann noch Kurt-Schumacher-Straße zwischen Kaufland und Stetzlinger-Straße und Memmingen, Schlachthof

0: Einen wunderschönen guten Morgen. Ihr hört Hitradio RT1 am Mittwoch. Wir sind jetzt gerade aus der Küche hergerannt, weil heute gibt es Kaiserschmarrn.
1: Ja, weil Österreich spielt.
0: Österreich spielt, die steht aktuell übrigens 0-0 und ich habe mir einen Kaiserschmarrn gewünscht aus der Mikrowelle.
1: Das ist das eine, was wir heute machen. Das andere, wir sprechen natürlich über Ramona und ihre Hyperaktivität. Das ist du bist eine Powerfrau. Und auf der anderen Seite ist aber ihr Hund Carlo.
0: Der Carlo, der ist ein weißbrauner Dalmatiner-Mischling und der ist halt 14 schon und der ist ein richtiger Hundeopa. Er ist inzwischen jetzt auch so, dass er sagt, oh, gehen wir es bitte ein bisschen gemütlicher an. Also er genießt seine Ruhe schon.
1: Und ich weiß ja jeden Tag, was dein Hund Carlo eigentlich so denkt, wenn du ihn wieder rausscheuchst. Achtung.
0: Jetzt komm, Carlo, auf! Los geht's, Carlo!
2: Nein, nein, ich will nicht. Wenn die so auf ihre Smartwatch guckt, dann hat sie schon wieder ihre 50.000 Schritte für den Tag nicht geschafft. Und wer muss dann mit? Na, ich. Und zufrieden ist sie erst, wenn mir die Zunge schon zwischen den Weichteilen hängt. Oder halt die Uhr piept.

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8: Heute gibt es Sonnenschein, Quellwolken bei 28 Grad Top-Temperatur. In der zweiten Tageshälfte besteht dann ein geringes Schauerrisiko.
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9: Fabian Schütz, guten Morgen.
10: Guten Morgen, Morgen, servus.
9: Droht dieses Jahr auf dem Münchner Oktoberfest eine Wiesn ohne die beiden größten Festzelte, Schottenhammel und Paulaner? Also das ist ja irre.
10: Ja, das wäre auch der absolute Super-GAU. Entscheiden wird das am Freitag ein Gericht, weil ein Münchner Festwirt geklagt hat. Der will auch ein größeres Zelt und damit einen der beiden Platzhirsche verdrängen. Die Stadt will das aber nicht. Der Festwirt will erreichen, dass die Bewerbungen um die Zelte ausgeschrieben werden und das sogar europaweit. Lehnt das Gericht den Eilantrag ab, bleibt alles wie es ist. Lässt sie den aber zu, verzögert das massiv die Aufbauarbeiten, die schon in 12 Tagen losgehen. Und Schottenhammel hat schon angekündigt, wenn es nicht rechtzeitig losgeht, dann sind sie raus. In erster Instanz war der Festwirt mit seiner Klage aber gescheitert.
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12: mit Leon Salzmann. Rund 2,5 Jahre stand die alte Burg in Nördlingen leer. Jetzt wird die beliebte Waldgaststätte wieder zum Leben erweckt. Die Vorbereitungen laufen gerade auf Hochtouren. Pächter Alexander Russe.
13: Also viele Telefonate führen, dann das Ganze noch putzen, weil so das Inventar ist im Endeffekt schon von der Stadt drin. Also das gehört der Stadt. Alles, was so fehlt, das haben wir in unserem Bestand.
12: Am 1. Juli startet der Biergarten. Mitte Juli ist dann das offizielle Eröffnungswochenende geplant.
10: Jeder Soldat der Bundeswehr soll künftig Drohnen bedienen können. Dafür gibt die Bundeswehr 16 Milliarden Euro für neue Drohnen aus. Bundesverteidigungsminister Boris Pistorius betonte, wie wichtig Drohnen sind. Das hat der Ukraine-Krieg gezeigt. Der argentinische Fußballstar Lionel Messi hat am Morgen den Rekord von Deutschlands Ex-Stürmer Miroslav Klose eingestellt. Beim 3:0 Argentiniens gegen Algerien erzielte Messi alle Tore und hat damit 16 Mal bei einer WM getroffen, genauso oft wie Rekordhalter Klose. Zur Stunde spielt noch Österreich gegen Jordanien. Heute Abend steigen auch Portugal, Kroatien und England ins Turnier ein.
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9: Im Moment wird geblitzt in der Berliner Allee in Augsburg, Höhe Klein-Venedig. Und fast daneben an der Hans-Böck.

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1: Hallo, guten Morgen.
2: Grüezi, guten Morgen. Heute früh gibt's Kaiserschmarrn aus der Mikrowelle. Das habe ich mir nämlich gewünscht, weil Österreich ja heute seit 6 Uhr gegen Jordanien spielt. Steht übrigens 1:0 für Österreich.
1: Ja, du bist sehr euphorisch, weil du hast ja eigentlich andersrum getippt. Also Ramona hat ja keine Ahnung von Fußball, hat aber das Spiel sozusagen vom Ergebnis her erfunden. Wir hören noch mal kurz rein.
2: Ist jetzt doof, aber irgendwie habe ich das Gefühl, dass Jordanien gewinnt. 2:1.
1: Naja, noch wird's gehen, gell? Ich will, dass Österreich gewinnt.
2: Rein in den Mittwoch jetzt mit 3 Toren. Nee, 3 Hits am Stück. Taylor Swift macht den Anfang. Der perfekte Begleiter, um sich ready für den Tag zu machen. Ihr hört RTL 1. Schönen guten Morgen.

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0: 6.40 Uhr, schönen guten Morgen, hier ist eure RT1 Morgenshow.
1: Guten Morgen.
0: Das ist eigentlich von der Zeitverschiebung sehr schön heute. Österreich spielt nämlich gerade gegen Jordanien, wir können es hier live angucken. Es steht 1-0 für Österreich und Ramona will, wenn Österreich spielt, auch was Österreichisches essen.
1: Ja, der Rolf ist nämlich gelernter Koch und du wirst ja wohl einen Kaiserschmarrn hinbekommen, bis das Spiel aus ist. Das ist ein bisschen eine Herausforderung, weil wir nämlich keinen Herd oder einen Backofen haben, aber eine Mikrowelle.
0: Ja. Der Florian aus Wien, er hat ein Restaurant in Gersthofen, ein österreichisches, hat das gehört.
2: Also prinzipiell ist es sicher möglich, aber ich muss halt schon ein bisschen sagen, es ist Majestätsbeleidigung, gell?
0: Ja, ein Was Österreicher in der Mikrowelle, das darfst du doch nicht machen.
1: Eigentlich nicht, aber.
0: Aber ich mache das heute. Meine Kochehre hat mich natürlich sofort gepackt. Mhm. Kaiserschmarrn in der Mikrowelle, geht das überhaupt? Also, ich mache jetzt einen ganz normalen Kaiserschmarrnteig. Den macht jeder anders. Ich verstehe das. Mehl, Ei, Gelb. Milch, Zucker und damit das schön aufgeht, habe ich ein bisschen Backpulver rein.
1: Und du hast vorhin einen total geilen Tipp gegeben und zwar, gegen Klümpchen muss der Teig sehr dick sein.
0: Ja, wenn er dick ist, dann kriegst du die Klumpen einfach besser mit dem Schneebesen rausgeschlagen. Das hat was wohl mit Physik zu tun, keine Ahnung.
1: Okay, alles klar.
0: So, also der Kaiserschmarrn ist jetzt schon fast fertig. Jetzt brauchen wir noch Eischnee, Ramona, weil die Eier habe ich ja getrennt und dann habe ich hier praktisch die Schüssel und die...
1: Ja.
0: Verschlage ich jetzt im Studio. Das habe ich ja auch noch nie gemacht. Ich bin jetzt so lange beim Radio. Habe ich schon mal Eischnee im Studio geschlagen? Nee, habe ich ehrlich gesagt nicht. Das kommt dann da drunter.
1: Ja.
0: Ja, das wird dann drunter gehoben, damit der schön fluffig wird und damit es halt auch aufgeht.
1: Okay.
0: So.
1: Und wie lange muss jetzt dieser Eischnee geschlagen werden?
0: Bis du die Schüssel umdrehen kannst und der Eischnee fällt nicht auf deinen Kopf.
1: 3 Minuten etwa?
0: Ungefähr.
1: Ich weiß es nicht.
0: Ich würde jetzt sagen, wir nerven die Leute nicht mehr mit dem Eischneegeräusch, sondern wir spielen Musik. Okay?
1: Ja. Wie das übrigens schmeckt, hört ihr bei uns und seht ihr auf Instagram. Und das ist der Puderzucker für euren Mittwoch. Hier ist Alex Warren und Fever Dream bei RT1.

0: ist euer RT1-Update aus dem Verkehrscenter. Wir haben schon Blitzer und zwar in der Hans-Böckler-Straße in Augsburg. Auswärts, wie immer nach der MAN-Brücke, fast daneben in der Berliner Allee bei Klein-Venedig und auch nicht so weit weg in der Wertachstraße Richtung Wertachbrücke. Das war's eigentlich, denn der Verkehr läuft.
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0: Ja, gehörst, normalerweise ist es Mate Wiesn. Jetzt läuft es auch noch sehr leiwand für die Österreicher. Die spielen gerade Österreich bei der Weltmeisterschaft gegen Jordanien. Wir schauen gerade 1-0 für Österreich steht's. Und am Sonntag spielt ja dann, am Samstag spielt ja Deutschland. Und da werden wir bestimmt mehr Leute zusammenkriegen, die dann zusammen schauen. Jetzt sind wir im Moment hier zu zweit, gell?
1: Auf jeden Fall. Und ihr bekommt von uns Bier, ihr bekommt Pizza, ihr bekommt Snacks, schnelles Helles von der Privatbrauerei Ustersbacher, eine neue Bierzeltgarnitur oder so einen stylischen Grill in Bierkastenform. 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
2: Mhm. Vielen, vielen Dank nochmal. Wir hatten eine richtig coole Fangaragenparty mit Messwurst vom Grill auf die Hand oder in die Semmel. Groß und klein hat es richtig gut gefallen. Vielen, vielen Dank nochmal an euch und Ustersbacher. Coole Aktion. Danke, Herr Jens.

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12: Heute Sonnenschein und ein paar harmlose Quellwolken. Nur in Richtung Abend gibt es dann tatsächlich ein geringes Schauerrisiko. 28 Grad die Top-Temperatur heute und ab morgen geht es dann über die 30-Grad-Marke hinaus.
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12: Fabian Schütz ist bei uns. Schönen guten Morgen.
14: Guten Morgen. Guten Morgen.
12: Jeder kennt's, Einkaufen ist teuer geworden. Aber was geben wir denn so im Schnitt monatlich eigentlich für Lebensmittel aus?
15: Also jeder Deutsche braucht etwa 335 Euro im Monat für Lebensmittel, zeigt sich laut einer Studie. Ein Fünftel davon allein für Fleisch und Wurst. Ähnlich viel für Nudeln, Milch oder Eier. Gleich danach kommt dann Gemüse und ganz unten sind Obst und Süßigkeiten. In Deutschland sind Lebensmittel in den letzten Jahren auch deutlich teurer geworden als beispielsweise in Italien oder Frankreich. Für Getränke kommen dann nochmal 75 Euro obendrauf. Also insgesamt für die Ernährung sind es über 400 Euro im Monat. Und auch wenn sich viele bei den ein oder anderen Produkten eingeschränkt haben, beim Fleisch übrigens nicht.
16: Nordschwaben und die Welt
17: mit Leon Salzmann. Das Donau-Ries ist der einzige bayerische Landkreis, der schuldenfrei ist. Das könnte sich aber schon nächstes Jahr ändern, denn die Ausgaben steigen. Landrat Michael Dinkelmeier betont:
18: Für mich ist wichtig in Zukunft solide Finanzen, solide Haushaltsführung. Der Fokus wird sein auf Ausgaben im Bereich Investitionen, was Hochbau, Tiefbau angeht, Ausgaben im Bereich der Bildung. Aber der große Kostenfaktor wird uns beschäftigen im Bereich der Sozialausgaben.
17: Für Soziales und Jugendhilfe fallen im Haushalt fast 50 Millionen Euro an. Der Kreis ist zu vielen Ausgaben verpflichtet.
15: Ganz gemütlich mal ein Joint auf der Terrasse rauchen ist inzwischen seit 2 Jahren erlaubt. Doch das kann sich jetzt schnell ändern. Die Innenminister der Länder wollen die Teillegalisierung von Cannabis wieder kippen. Dazu treffen sie sich heute in Hamburg. In Bayern wird das Gesetz ohnehin sehr streng ausgelegt. Cannabis-Clubs aufzumachen, die selbst anbauen dürfen, ist so kompliziert, dass Gründer immer wieder aufgeben. Ein 33-Jähriger hat an der tschechischen Grenze keinen Führerschein, dafür hunderttausende Euro im Kofferraum. Die Polizei erwischte ihn an der Grenze im Kreis Neustadt an der Waldnaab. Woher das Geld kommt, konnte der Mann nicht erklären, auch nicht genau, wie viel es war. Er meinte um die 700.000, die Polizisten zählten dann satte 850.000 Euro. Bis der Mann die Herkunft erklären kann, wird das Geld einbehalten.
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19: 7:02 ist es. In Augsburg wird geblitzt. Hans-Böckler-Straße statt auswärts nach der MAN-Brücke. Dann haben wir die Wertachstraße und die Berliner Allee statt Einwärtshöhe Klein-Venedig.
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19: Noch läuft alles. Gute Fahrt.
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19: Hallo zusammen.
12: Schönen guten Morgen.
19: Für euren Start in den Mittwoch ganz viel Musik, falls ihr heute noch nicht so ganz auf Betriebstemperatur seid. Wir haben das Aufwärmprogramm. Kaigo haben wir gleich aus den Charts mit Save My Love.
12: Und in die erste Runde läutet sie ein. Tiffany Aris und Vertigo. Da kommt der Kreislauf doch gleich in Schwung. Einen schönen Start in den Mittwoch.

0: Das ist ja heute eine ganz besondere Morgenshow. Was hier hinter den Kulissen abläuft, ihr werdet es kaum glauben. Also im Moment spielt bei der Weltmeisterschaft Österreich gegen Jordanien. Da steht es noch 1-0 für Österreich. Mhm. Und Ramona hat mir gestern schon gesagt, wenn also Österreich spielt, morgens um 6, möchte sie auch bitte was Österreichisches essen.
1: Ganz genau, denn der Rolf ist ja gelernter Koch und er wird mir heute einen Kaiserschmarrn herzaubern. Und das Besondere ist, wir haben hier keinen Herd und keinen Backofen. Das heißt, er muss das in der Mikrowelle machen und wir sind sehr gespannt, ob das was wird.
0: Keine Ahnung.
1: Aber meine Learnings heute schon, wenn man Klümpchen im Teig hat, und das ist ja wurscht, ob das ein Kaiserschmarrnteig ist oder was, weiß ich was, den einfach dicker machen und dann kann man diese Klümpchen, diese Mehl Klümpchen leichter rausrühren irgendwie.
0: Das funktioniert.
1: Und du kannst wahnsinnig gut Eischnee aufschlagen. Du hast dir nämlich diese
0: Schüssel
1: über Kopf gehalten. Ich würde mich das nicht trauen.
0: Naja, also das ist das Signal, ob der fertig ist, der Eischnee oder nicht. Du hältst die Schüssel dann über den Kopf. Das macht man so in der
1: Küche. Seht ihr später auch auf Instagram dann.
0: So.
1: Ne?
0: Wie weit sind wir denn? Also ich habe den Eischnee unter den Kaiserschmarrnteig gehoben, vorsichtig untergehoben, habe das alles in die eingebutterte Form rein und das ist jetzt in der Mikrowelle. Das hört sich an wie in einer Notaufnahme. Hoffentlich stirbt mein Kaiserschmarrn nicht.
1: Das wird schon. Der Patient ist stabil.
0: Stimmt. Also, ich bin arg gespannt, ob das was wird, weil ich weiß nicht, ob ich da die Farbe herbekomme. Weißt, das muss ja auch so ein bisschen karamellisieren und alles.
1: Ich drücke die Daumen. Wird schon.

0: Hier ist euer RT1 Verkehrscenter. Das Update jetzt in Sachen Blitzer. Wir haben an der Berliner Allee einen Blitzer gemeldet bekommen, Höhe Klein-Venedig. Dann an der Hans-Böckler-Straße in Augsburg Richtung stadtauswärts nach der MAN-Brücke und an der Wertach-Brücke. Außerdem Ortsdurchfahrt Adelsried und Memmingen-Schlachthofstraße. Der Blitzer-Anhänger. Im Moment sieht's noch gut aus in Sachen Berufsverkehr.
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2: Und der streicht die Knitterfalten aus dem Kopf und legt ein Lächeln obendrauf. Hier ist Kaigo bei Hitradio RT1.

0: Sarah Larsen und Memory Lane. Hier ist euer Hitradio RT1. Einen wunderschönen guten Morgen.
1: Guten Morgen.
0: Gleich haben wir es 20 nach 7 am Mittwoch. Und für Samstag suchen wir wieder die Besten der besten WM-Gucker. Wo sind die lautesten Jubler? Wo ist das beste Trainerteam auf dem Sofa? Also die sich für Trainer halten. 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
1: Ja, und der Christian, der macht mit seiner WM-Crew so richtig Stimmung. Und zwar der Kleingartenverein Königsbrunn. Der ist irgendwie komplett in Schwarz-Rot-Gold gehüllt. Habe ich das jetzt richtig verstanden?
2: Absolut. In Vereinsheim haben wir die Terrasse. Da haben wir ganz groß aufgeschmückt mit Deutschlandfahnen und Bierbänke ein bisschen geschmückt und großen Fernseher. Und da waren wir 34 Mann und Frau.
1: Normalerweise ist ja Deko oft, sind wir ehrlich, Frauensache.
2: Das haben wir Männer übernommen. Ja, und da waren wir schon vorbereitet.
0: Das heißt, ihr sitzt am Samstag beim nächsten Deutschlandspiel wieder zusammen?
2: Definitiv. Ist schon alles ausgemacht.
0: Ja, jetzt läuft's nämlich bei uns. Verstehst du jetzt?
2: Richtig.
0: Jetzt kommen die Fans.
2: So kann's weitergehen.
1: Wunderbar, die Einladungen sind raus und der Rest ist von uns organisiert. Pizza, schnelles, helles, Snacks gibt's von uns obendrauf.
2: Wow, mega, super, vielen, vielen Dank.
0: Sehr gerne.
1: Gerne doch, also egal ob Nachbarschaft, Stammtisch oder Freundeskreis, schreibt uns jetzt, mit wem ihr so die WM schaut, in unserer kostenlosen RT1-App oder auf rt1.de. 21 nach 7 ist es.

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1: Das Sommergefühl ist da. Heute Sonne und harmlose Quellwolken. 28 Grad Top-Temperaturen. Morgen legt der Sommer nochmal einen Zahn zu. Es wird richtig heiß. Über 30 Grad.
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2: Fabian Schütz, guten Morgen.
3: Guten Morgen, Servus.
2: Droht dieses Jahr auf dem Münchner Oktoberfest eine Wiesn ohne die beiden größten Festzelte, Schottenhammel und Paulaner? Also das ist ja irre.
3: Ja, das wäre auch der absolute Super-GAU. Entscheiden wird das am Freitag ein Gericht, weil ein Münchner Festwirt geklagt hat. Der will auch ein größeres Zelt und damit einen der beiden Platzhirsche verdrängen. Die Stadt will das aber nicht. Der Festwirt will erreichen, dass die Bewerbungen um die Zelte ausgeschrieben werden und das sogar europaweit. Lehnt das Gericht den Eilantrag ab, bleibt alles wie es ist. Lässt sie den aber zu, verzögert das massiv die Aufbauarbeiten, die schon in 12 Tagen losgehen. Und Schottenhammel hat schon angekündigt, wenn es nicht rechtzeitig losgeht, dann sind sie raus. In erster Instanz war der Festwirt mit seiner Klage aber gescheitert.
0: Nordschwaben und die Welt
4: mit Leon Salzmann. Rund 2,5 Jahre stand die alte Burg in Nördlingen leer. Jetzt wird die beliebte Waldgaststätte wieder zum Leben erweckt. Die Vorbereitungen laufen gerade auf Hochtouren. Pächter Alexander Russe.
5: Also viele Telefonate führen, dann das Ganze noch putzen, weil so das Inventar ist im Endeffekt schon von der Stadt drin. Also das gehört der Stadt. Alles, was so fehlt, das haben wir in unserem Bestand.
4: Am 1. Juli startet der Biergarten. Mitte Juli ist dann das offizielle Eröffnungswochenende geplant.
3: Jeder Soldat der deutschen Bundeswehr soll künftig auch Drohnen bedienen können. Dafür gibt die Bundeswehr 16 Milliarden Euro für neue Drohnen aus. Bundesverteidigungsminister Boris Pistorius rechtfertigt das und betonte, wie wichtig Drohnen sind, hat der Ukraine-Krieg gezeigt. Ob als Quark, Marmelade oder Freibad-Snack, Erdbeeren aus Bayern kommen gerade richtig gut an. Die Hauptsaison ist zwar vorbei, aber wegen der guten Wetterbedingungen gehen die Erdbeerbauern davon aus, dass wir bis Oktober super versorgt sind. Aufgrund des guten Mix aus Regen und Sonne sind die bayerischen Erdbeeren in diesem Jahr auch von einer super Qualität.
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2: Hallo, guten Morgen zusammen.
3: Guten Morgen.
2: So klang das heute Morgen schon bei uns im Studio. Ich bin jetzt so lange beim Radio. Habe ich schon mal Eisschnee im Studio geschlagen? Nee, habe ich ehrlich gesagt nicht. Ja, und aktuell ist das hier gerade angesagt?
3: Der Rolf macht mir nämlich einen Kaiserschmarrn, weil Österreich gerade gegen Jordanien spielt. Die Herausforderung ist da, wir haben ja nur eine Mikrowelle.
2: Mhm. Es klappt. Ist gleich soweit. Ich weiß selber nicht, ob es geklappt hat. Was geklappt hat, ist das zweite Tor für Österreich. Die spielen jetzt gerade 2-1 gegen Jordanien. Und wir hören, ob der Kaiserschmarrn was geworden ist. Nach drei Hits am Stück.
3: Oh mein Gott.
2: Ich bin so gespannt. Ich habe das noch nie gemacht. Und da sind wir sehr gespannt. Jetzt Nico Santos.
3: Ja, und wenn das geklappt hat, dann fassen wir das alles für euch natürlich nochmal zusammen und werden das auf unserer Homepage stellen und auf Instagram, denn dann könnt ihr euch auch in der Mittagspause Kaiserschmarrn aus der Mikrowelle machen. Dank Hitradio RT1.

0: Weil die Österreicher, die machen mich wahnsinnig heute Morgen. Wir können ja hier live das Spiel schauen. Das ist um 6 Uhr losgegangen. Vorhin habe ich gesagt, dass es 2-1 steht. Ja, war ja auch. Aber dann haben sie das Tor aberkannt, weil irgendwie ein Handspiel war. Aber jetzt haben sie gerade wieder 2-1 geschossen.
1: Also und aber gelbe Karte irgendwie. Ja, wild, was da heute passiert.
0: Aber das geht nicht um Fußball heute Morgen bei uns. Sondern es geht um Österreich kulinarisch. Österreich spielt, also will Ramona was Österreichisches essen.
1: Ganz genau. Ich habe mir den Kaiserschmarrn gewünscht. Und weil Rolf ja gelernt hat, Koch ist und eine Kochshow bei ATV hat, dachte ich mir, das muss doch auf jeden Fall klappen. Wir haben jetzt keinen Herd und keinen Ofen, sondern nur eine Mikrowelle, aber ich dachte mir, das ist doch mal eine Herausforderung für dich. Und ich würde probieren, ob das geklappt hat. Ja. Der ist jetzt nämlich fertig.
0: Ja, der Florian, der kommt aus Wien, hat ein österreichisches Restaurant Gersthofen und war vorher relativ empört, als er das gehört hat mit dem Kaiserschmarrn in der Mikrowelle.
2: Ich muss jetzt schon ein bisschen sagen, es ist Majestätsbeleidigung, gell?
3: Ramona möchte aber jetzt Kaiserschmarrn. Was soll machen?
2: Ja, okay, dann sagen wir, der Zweck heiligt die Mittel und ich würde einmal vorsichtig sagen, es funktioniert.
1: Und ich habe Kaiserschmarrn serviert bekommen, gerade eben. Ja. Man muss sagen, er ist ein bisschen blass.
0: Ich habe ihn noch nicht probiert, er muss blass sein, weil wo soll ich denn die Farbe herkriegen?
1: Richtig, aber er ist schön aufgegangen, das muss man sagen. Probieren? Ist schon fluffig, ja, probieren wir mal.
0: Ich habe ja hier Rosinen mit dabei, du hast ja keine.
1: Ohne?
0: Ja.
1: Kennst du das, wenn...
0: Wenn es nicht schmeckt,
1: wenn
0: ja, kenne ich.
1: Wenn Grießknödel innen drin noch ein bisschen zu hart sind.
0: Du darfst sagen, dass er nicht schmeckt. Sag einfach,
1: doch, er schmeckt
0: er schmeckt
1: aber er schmeckt halt wie aus der Mikrowelle.
0: Wie sagt der Österreicher, er schmeckt für einen Arsch.

0: 3:15 Uhr, hier ist das Update aus dem RT1 Verkehrscenter. Geblitzt wird in Augsburg. Berliner Allee einwärts bei Klein-Venedig. Hans-Böckler-Straße auswärts nach der MAN-Brücke. Wertach-Straße, Fröbel-Straße, Friedberger-Straße hier auswärts beim Schwaben-Center. Adelsried reingekommen, Ortsausfahrt Richtung Eichstätten, Dillingen, Kapuzinerstraße und Friedberg. Eichacher-Straße beim Supermarkt. Ansonsten auf den Straßen dichter Berufsverkehr.
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2: Und dieser Song macht aus Na gut, Mittwoch ein Jawoll, Mittwoch. Super High und Nika, Following the Sun bei RT1.

0: Der Toast springt hoch, der Kaffee läuft durch und Purple Disco Machine und Sophie and the Giants übernehmen einfach den Rest. Beat of your heart, hier bei Hitradio RT1. Einen wunderschönen guten Morgen.
1: Guten Morgen mit eurer RT1 Morgenshow. Es ist 8:09. Auf der einen Seite haben wir ja immer Ramona, sportlich, aktiv, Powerfrau. Genau. Und auf der anderen Seite ist dann ihr Hund Carlo.
0: Der Carlo ist ein weiß-brauner Dalmatiner-Mischling und 14 und damit ist er in Menschenjahren ja eigentlich schon ein richtiger Opa. Er ist also inzwischen eher gemütlicher unterwegs und will eher so seine Ruhe haben.
1: Ich finde ihn super, mein Bro. Aber was denkt denn dein Carlo eigentlich, wenn du ihn wieder rausjagst?
2: Jetzt komm, Carlo, auf! Los geht's, Carlo!
3: Nein, nein, ich will nicht. Wenn die so auf ihre Smartwatch guckt, dann hat sie schon wieder ihre 50.000 Schritte für den Tag nicht geschafft. Und wer muss dann mit? Na, ich. Und zufrieden ist sie erst, wenn mir die Zunge schon zwischen den Weichteilen hängt. Oder halt die Uhr piept.

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16: So, der Sommer bringt sich in Stellung. Sonne und Quellwolken im Wechsel. Sporadisch in Richtung Abend sind ein paar Regenwolken unterwegs. 28 Grad die Top-Temperatur und ab morgen wird's dann richtig heiß.
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18: Fabian Schütz ist bei uns. Guten Morgen.
19: Guten Morgen.
16: Morgen.
18: Immer wieder warnt die Polizei vor Telefonbetrügern. In Ingolstadt wurden jetzt, Gott sei Dank, zwei besonders dreiste Täter erwischt und auch angeklagt.
19: Ja, 300.000 Euro haben die mit der Masche gemacht und die beiden müssen jetzt für 3 bzw. 4 Jahre ins Gefängnis, weil sie meistens Rentner abgezockt haben. In Ingolstadt und auch Augsburg. In der Regel haben sie gesagt, sie sind von der Kripo. In der Nachbarschaft wurde jetzt öfter eingebrochen und sie schicken gleich jemanden vorbei, der die Wertsachen in Sicherheit bringt. Es klingt alles so naiv, aber uns hat die Polizei gesagt, sie glauben, jeder kann da drauf reinfallen, weil die Betrüger so massiv Angst und Druck aufbauen. Das Gericht geht davon aus, dass die beiden 42 und 17 Jahre alten Männer zu einer Bande aus der Türkei gehören. Wer angerufen wird, sollte am besten immer auflegen, denn die Polizei fordert niemals Geld am Telefon.
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21: mit Leon Salzmann. Das Donau-Ries ist der einzige bayerische Landkreis, der schuldenfrei ist. Das könnte sich aber schon nächstes Jahr ändern, denn die Ausgaben steigen. Landrat Michael Dinkelmeier betont:
22: Für mich ist wichtig in Zukunft solide Finanzen, solide Haushaltsführung. Der Fokus wird sein auf Ausgaben im Bereich Investitionen, was Hochbau, Tiefbau angeht, Ausgaben im Bereich der Bildung. Aber der große Kostenfaktor wird uns beschäftigen im Bereich der Sozialausgaben.
21: Für Soziales und Jugendhilfe fallen im Haushalt fast 50 Millionen Euro an. Der Kreis ist zu vielen Ausgaben verpflichtet.
19: In Deutschland brauchen Städte und Gemeinden insgesamt über 230 Milliarden Euro, um Schulen oder Straßen auf Vordermann zu bringen. Auch bei den Sporthallen sieht es vielerorts mau aus. Doch das Geld ist nicht da. Das Sondervermögen der Bundesregierung soll heuer immerhin 50 Milliarden in die Kassen spülen. Beispielsweise hat die Stadt Augsburg noch Schulklos, die teils aus den 60er Jahren stammen. Der argentinische Fußballstar Lionel Messi hat am Morgen den Rekord von Deutschlands Ex-Stürmer Miroslav Klose eingestellt. Beim 3:0 Argentiniens gegen Algerien erzielte Messi alle drei Tore und hat damit 16 Mal bei einer WM getroffen. Genauso oft wie Rekordhalter Klose. Heute Abend steigen auch Portugal, Kroatien und England ins Turnier ein.
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18: Aktuell wird geblitzt. Adelsried, Ortsausfahrt Richtung Eichstätten, Dillingen, Kapuzinerstraße, Friedberg-Eichacher Straße hier beim Supermarkt. So, dann schauen wir noch nach Kicklingen. In der Ortsdurchfahrt von Wertingen kommend wird auch geblitzt. Außerdem Augsburg, Friedberger Straße auswärts beim Schwabencenter, Fröbelstraße, Wertachstraße, Berliner Allee einwärts bei Klein-Venedig und Hans-Böckler-Straße auswärts nach der MAN-Brücke.
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18: Nach wie vor der übliche dichte Berufsverkehr, das war's aber schon.
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16: Schönen guten Morgen.
18: Guten Morgen.
16: Auch wenn eure Augen schon auf sind, könnte es sein, dass ihr gedanklich aber noch unter der Bettdecke liegt. Kein Problem, Michael Schulte schickt euch Energie, die ihr brauchen könnt. 5 a.m. spielen wir gleich.
18: Und Sombra ist irgendwie so der nette Kollege, der für euch schon mal einen Kaffee rausgelassen hat in der Arbeit.
16: Toll.
18: Von ihm gibt's Homewrecker, seine ganz neue bei RT1.
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0: Hier ist euer Hitradio RT1. Schönen guten Morgen.
1: Guten Morgen.
0: Ich weiß, ich übertreibe ab und zu, aber... Man darf schon ein bisschen jetzt sich drauf freuen, weil jetzt, wir haben schon lang drauf gewartet auf so beständiges Sommerwetter.
1: Ja.
0: Jetzt kommt der Sommer, gell?
1: Also heute schon so Sonne und Quellwolken, 28 Grad Top-Temperatur. Ich finde, man riecht es auch in der Luft, dass der Sommer kommt. Mhm. Und ab morgen, boah, Freunde, es wird richtig heiß. Über 30 Grad.
0: Ich weiß nicht, ob ihr euch schon vorbereitet habt, weil ich bin dieses Jahr echt spät dran. Ich habe gestern meinen Pool aufgebaut. Ich habe so ein, ja, das ist so ein, ihr kennt den, das ist so ein Intex-Aufstellpool. Das
1: ja,
0: Ding kostet keine 100 Euro. Den habe ich aber seit 10 Jahren, der geht nicht kaputt. Ich liebe ihn einfach, da kannst du rein. Ich habe aber wirklich sehr lang gebraucht, weil da waren ein paar Sachen kaputt. Dann hatte ich für die Pumpe keine Filter und dann musste ich das noch besorgen. Es hat sich ein bisschen gezogen.
1: Aber jetzt steht er.
0: Er steht.
1: Wunderbar.
0: Und das Wasser hat 15 Grad.
1: Und
0: noch.
1: Das ist mir noch zu frisch, wenn es ein bisschen wärmer ist. Dann freue ich mich auf jeden Fall auf eine Einladung. Und während du da dran rumwerkelst, überlege ich mir in der Zwischenzeit, ob ich mir eine Eismaschine kaufen soll. Ich werde gerade beballert mit Werbung, diese Eismaschine mit dem N.
0: Nein, weil du hast dann wieder so ein Riesenteil in der Küche rumstehen. So groß ist sie auch nicht.
1: Nee.
0: Weißt du, was für das Geld kannst du oft Eis essen gehen?
1: Stimmt auch. Wieder.
0: Ja, mach das. Hier ist RT1, guten Morgen.
1: Morgen.

0: Viertel nach acht ist es. Hier ist das kurze Update aus dem RT1 Verkehrscenter. Augsburg-Blitzer, Hans-Böckler-Straße auswärts nach der MAN-Brücke. Dann haben wir noch in Augsburg die Friedberger Straße auswärts beim Schwabencenter, die Fröbelstraße, die Werthachstraße, die Berliner Allee einwärts bei Klein-Venedig, Kicklingen, beide Richtungen in der Ortsdurchfahrt. Wenn ihr von Wertingen kommt, dann haben wir Friedberg, Eicherer Straße und Dillingen, Kapuzinerstraße. Der Berufsverkehr. Nach wie vor doch ein bisschen dichter noch auf der B17 im Stadtgebiet Augsburg, wie immer Richtung Süden runter, sonst läuft's.
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0: Eigentlich ist es ja heute eine Weltpremiere, Ramona.
1: Hä?
0: Das hatten wir so noch gar nicht. Wir können jetzt praktisch live überprüfen, ob du richtig getippt hast.
1: Okay.
0: Du bist doch fußballunwissend. Und sie tippt immer die Fußballspiele. Jetzt bei der WM natürlich extrem.
1: Das Witzige ist ja, weil ich mich gar nicht auskenne, weil mich Fußball halt gar nicht interessiert, erfinde ich sie einfach.
0: Mhm. Es macht sehr viel Spaß. Warum reden wir drüber? Ja, weil heute live Österreich gespielt hat, während der Sendung um 6 ist das Spiel losgegangen. Jetzt schauen wir mal, was du gestern getippt hast. Ich habe jetzt ein paar Spielernamen für dich und du sagst mir, ob die für Österreich spielen oder nicht. Sascha Kalajdzic.
2: Nein, spielt er nicht.
0: Falsch. Karni Chukwuemeka.
2: Nein.
0: Doch, der spielt auch für Österreich. David Affengruber.
2: Nein, spielt er nicht.
0: Doch, spielt er auch. Alle drei spielen für Österreich.
1: Also da lag ich daneben und mein Tipp war 2-1 für Jordanien, gell? Hat mein Bauch gesagt.
0: Alles, was du bisher getippt hast, war falsch. Die Jordanier haben 3-1 verloren gegen die Ösis.
1: Ja, ich muss ja meinem Ruf alle Ehre machen.
0: Tja, so ist es. Wir probieren es einfach weiter bei den nächsten geilen Spielen. Da bist du wieder dabei bei Ratifu. Ramona tippt Fußballergebnisse.

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17: Heute gibt es eine Mischung aus Quellwolken und Sonnenschein. 28 Grad die Top-Temperatur. Richtung Abend ist vereinzelt ein bisschen Regen möglich. Und morgen oder ab morgen knacken wir dann die 30-Grad-Marke.
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17: Fabian Schütz ist bei uns. Schönen guten Morgen.
18: Guten Morgen. Morgen.
17: Jeder kennt's, Einkaufen ist teuer geworden. Aber was geben wir denn so im Schnitt monatlich eigentlich für Lebensmittel aus?
18: Also jeder Deutsche braucht etwa 335 Euro im Monat für Lebensmittel, zeigt sich laut einer Studie. Ein Fünftel davon allein für Fleisch und Wurst. Ähnlich viel für Nudeln, Milch oder Eier. Gleich danach kommt dann Gemüse und ganz unten sind Obst und Süßigkeiten. In Deutschland sind Lebensmittel in den letzten Jahren auch deutlich teurer geworden als beispielsweise in Italien oder Frankreich. Für Getränke kommen dann nochmal 75 Euro obendrauf. Also insgesamt für die Ernährung sind es über 400 Euro im Monat. Und auch wenn sich viele bei den ein oder anderen Produkten eingeschränkt haben, beim Fleisch übrigens nicht.
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19: mit Leon Salzmann. Rund 2,5 Jahre stand die alte Burg in Nördlingen leer. Jetzt wird die beliebte Waldgaststätte wieder zum Leben erweckt. Die Vorbereitungen laufen gerade auf Hochtouren. Pächter Alexander Russe.
20: Also viele Telefonate führen, dann das Ganze noch putzen, weil so das Inventar ist im Endeffekt schon von der Stadt drin. Also das gehört der Stadt. Alles, was so fehlt, das haben wir in unserem Bestand.
19: Am 1. Juli startet der Biergarten. Mitte Juli ist dann das offizielle Eröffnungswochenende geplant.
18: Kiffen soll in Deutschland wieder verboten werden. Die Innenminister der Länder wollen die Teillegalisierung von Cannabis kippen. Dazu treffen sie sich heute in Hamburg. In Bayern wird das Gesetz ohnehin sehr streng ausgelegt. Cannabisclubs aufzumachen, die selbst anbauen dürfen, ist so kompliziert, dass Gründer immer wieder aufgeben. In den USA sind jetzt 5 Männer angeklagt worden, die einen Anschlag auf die Geburtstagsfeier von US-Präsident Donald Trump vorbereitet haben sollen. Sie wollten offenbar mit Sprengstoffdrohnen eine Evakuierung bei den Käfigkämpfen am Wochenende auslösen und dann auf die fliehenden Zuschauer schießen. Geladen waren 4000 Gäste. Das FBI hatte die Männer aber vorher geschnappt. Die Trump-Party hat rund 60 Millionen Dollar verschlungen.
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21: Einen wunderschönen guten Morgen an alle, die unterwegs sind. Hier sind die aktuellen Blitzer für euch. Und zwar Kontrolle in der Berliner Allee in Augsburg, stadteinwärts bei Klein-Venedig. Daneben fast Hans-Böckler-Straße, stadtauswärts nach der MAN-Brücke. Dann haben wir die Augsburger Wertachstraße, Fröbelstraße, Friedberger Straße auswärts beim Schwabencenter in Friedberg, die Eichacher Straße beim Supermarkt in Dillingen, Kapuzinerstraße.
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21: Und der Verkehr hat sich so ein bisschen normalisiert. Im Moment gibt es keine großen Störungen.
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21: Einen wunderschönen guten Morgen.
17: Guten Morgen.
5: Also prinzipiell ist es sicher möglich, aber ich muss jetzt schon ein bisschen sagen, es ist Majestätsbeleidigung, gell?
21: Ja, das war der Flo aus Wien, kommt er, hat ein österreichisches Restaurant in Gersthofen und war ein bisschen empört, habt ihr gerade gehört, über unser Experiment heute Morgen.
17: Ja genau, weil um 6 Uhr morgens Österreich gegen Jordanien gespielt hat, wollte ich einen Kaiserschmarrn. Das Problem ist nur, wir haben hier nur eine Mikrowelle stehen. Ob der daraus geschmeckt hat, das hört ihr gleich nach 3 Hits am Stück.
21: Und wir freuen uns jetzt mit euch zusammen auf einen sommerlichen Tag und einen sommerlichen Song.

0: Leonie, don't worry, bei RT1 und die neue starke Frau heißt Bibi Rexha. Die spielen wir euch gleich mit einem ihrer besten Hits überhaupt. Ganz frisch in den Charts. New Religion. So, um 8.41 Uhr kümmern wir uns nochmal um heute Morgen. Es war wirklich lustig. Heute gab's Fußball und Futter der RT1 Morgenshow. Weil Österreich doch heute Morgen um 6 Uhr gespielt hat und wir live schauen konnten, wollte Ramona österreichischen Kaiserschmarrn.
1: Ja, genau. Das Problem ist nur, wir haben hier keinen Ofen und keinen Herd, aber eine Mikrowelle. Und ich dachte mir, für unseren Rolf als gelernten Koch wäre das doch kein Thema.
0: Ja, habe ich mir auch gedacht. Ich hab's also probiert. Geht das überhaupt? Ja, also den ganz normalen Teig gemacht, Mehl, Milch, Ei, Zucker und dann natürlich noch Eischnee.
2: Ich bin jetzt so lange beim Radio, habe ich schon mal Eischnee im Studio geschlagen? Nee, habe ich ehrlich gesagt nicht.
0: So, das Ganze dann in eine gebutterte Form und ab in die Mikrowelle.
3: Das hört sich an wie in der Notaufnahme. Hoffentlich stirbt mein Kaiserschmarrn nicht.
4: Das wird schon. Der Patient ist stabil.
3: Stimmt.
1: Und es hat so gut gerochen in diesem gesamten Sender.
0: Ja.
1: Und so hat der Kaiserschmarrn aus der Mikrowelle geschmeckt.
4: Man muss sagen, er ist ein bisschen blass.
0: Er muss blass sein. Wo soll ich denn die Farbe herkriegen?
1: Richtig, aber er ist schön aufgegangen. Das muss man sagen. Er ist schon fluffig. Ja, probieren wir mal.
0: Ich habe ja hier Rosinen mit dabei. Du hast ja keine.
1: Ohne?
0: Ja.
1: Kennst du das, wenn...
0: Wenn es nicht schmeckt,
1: wenn
0: ja, kenne ich.
1: Wenn Grießknödel innen drin noch ein bisschen zu hart sind.
0: Du darfst sagen, dass er nicht schmeckt.
1: Er schmeckt halt wie aus der Mikrowelle.
0: Wie sagt der Österreicher, schmeckt für'n Ursch.
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0: Früher hieß der Song Insomnia, jetzt heißt er halt New Religion. Neu aufgepimpt von Bibi Rexha hier bei Hitradio RT1. 8.45 Uhr, 3:09. Wir schauen kurz, was Blitzer und Verkehr so machen. Im Moment wird kontrolliert in Augsburg-Berliner Allee, Stadteinwärtshöhe Klein-Venedig, Hans-Böckler-Straße auswärts nach der Main-Brücke. In der Hallstraße ist einer. Kicklingen, beide Richtungen von Wertingen kommend. Adelsried, Ortsausfahrt Richtung Eichstätten. Und der Berufsverkehr, der läuft wieder ganz normal.
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0: Das war auch neu für uns heute, gell, Ramona?
1: Mhm.
0: Schönen guten Morgen, eure RTL1 Morgenshow hier. Ein WM-Spiel heute live in der Morgenshow anschauen, hier auf dem großen Fernseher. Um 6 Uhr gab es Österreich gegen Jordanien. Die haben 3-1 gewonnen. Also
1: jawohl.
0: Das ist echt geil. Super.
1: Ich kenne das ja, wenn ein Land gewinnt, also keine Ahnung, die Kroaten, die Türken und wir Deutschen, dann gibt es so Autokorsos.
0: Ja.
1: Aber wie ist denn das bei den Österreichern?
0: Also ganz ehrlich, ich habe auch noch nie einen Austria-Korso gesehen. Aber es wird doch einen geben, das wissen wir, sagt der Florian. Und als Wiener hält er nämlich die Fahne in Gersthofen hoch, oder?
2: Ja, also es wird schon so laufen, also es wird schon ein Korso geben, ich werde halt alleine sein. Aber gut, das muss ich in Kauf nehmen. Muss ich halt meine Frau noch irgendwie zwingen dazu, dass sie die Fahne holt. Sind wir schon zu zweit, kann man sagen, ja? Vielleicht schließt sich ja noch jemand an, man weiß ja nicht. Ne?
1: Ja,
0: also
1: eben.
0: Wenn ihr ein österreichisches Auto seht, hinterher mit der Fahne. Hier ist RTL1, guten Morgen.
1: Guten Morgen.
0: 9 vor 9.

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12: Heute bekommen wir eine Mischung aus Quellwolken und Sonnenschein bei 28 Grad Top-Temperatur. Richtung Abend ist vereinzelt tatsächlich ein kleines bisschen Regen möglich. Und ab morgen knacken wir dann die 30 Grad-Marke.
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14: Mit Fabian Schütz. Guten Morgen. In Deutschland brauchen Städte und Gemeinden insgesamt über 230 Milliarden Euro, um Schulen oder Straßen auf Vordermann zu bringen. Das ist so viel wie noch nie. Auch bei den Sporthallen müsste dringend was gemacht werden, doch das Geld ist nicht da. Das Sondervermögen der Bundesregierung soll heuer immerhin 50 Milliarden in die Kassen spülen. Beispielsweise hat die Stadt Augsburg noch Schulklos, die teils aus den 60er Jahren stammen, und auch zu wenig Plätze, um regelmäßig Schulschwimmen anzubieten. In Europa gibt es ab heute eine neue Social-Media-Plattform. Die heißt WeSocial und kann jetzt getestet werden. Das Neue, sie soll frei von Bots sein. Dafür muss aber jeder Nutzer bei der Anmeldung seine Ausweisdaten angeben. Laut Betreiber werden die aber sofort nach der Anmeldung wieder gelöscht. Die sonstigen Daten verbleiben auf europäischen Servern und nicht über Instagram und Co. in den USA. Österreich ist souverän in die Fußball-Weltmeisterschaft gestartet und hat am Morgen Jordanien mit 3:1 besiegt. Davor hatte Titelverteidiger Argentinien mit Superstar Lionel Messi locker mit 3:0 gegen Algerien gewonnen. Messi schoss alle Tore und zieht so mit dem deutschen WM-Rekordtorschützen Miroslav Klose gleich. Beide haben jetzt 16 Treffer. Klose ist inzwischen Trainer beim Bundesliga-Zweitligisten 1. FC Nürnberg.
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16: 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In Gundelfingen stößt die Ganztagsbetreuung an der Peterschweizer Grundschule an ihre Grenzen. Kinder essen laut AZ teilweise im Wechsel, Hausaufgaben müssen beispielsweise im Container gemacht werden und jeder freie Platz im Gebäude wird ausgenutzt. Jetzt soll ein neuer zweistöckiger Anbau mehrere Probleme gleichzeitig lösen. Geplant sind ein großer Speisesaal, eine Küche, 3 Gruppenräume und zusätzliche Zimmer. Das Ganze soll rund 3,6 Millionen Euro kosten und nächstes Jahr zum Schulstart 27/28 fertig sein.
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18: Aktuelle Blitzer Augsburg, Berliner Allee, stadteinwärts bei Klein-Venedig. Dann in Göggingen ist die Wellenburger Straße noch reingekommen. Die Hans-Böckler-Straße habe ich noch. Auswärts nach der Emma-Inn-Brücke. Ansonsten Ortsdurchfahrt Kicklingen, beide Richtungen Adelsried, Ortsausfahrt Richtung Eichstätten, Dillingen, Kapuzinerstraße und Friedberg-Eichacher Straße.
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18: Im Moment läuft alles. Gute Fahrt.
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12: Schönen Hallo. Guten Morgen. In der Früh heißt es immer Knöpfe drücken. Vom Wecker, vom PC oder der Kaffeemaschine. Wir drücken jetzt euren Powerknopf. So wake me up when it's over. Gleich Avicii mit Wake Me Up.
18: Und Alex Warren macht euch einen lockeren Start klar. Ab in den Vormittag mit 30 Minuten Hit.

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Fastboy, Beautiful Life.

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3: Endlich ist das Sommergefühl da. Heute Sonne und harmlose Quellwolken bei 28 Grad Top-Temperatur. In der zweiten Tageshälfte besteht dann tatsächlich aber noch ein geringes Schauerrisiko. Und ab morgen legt der Sommer nochmal einen Zahn zu. Dann wird's richtig heiß.
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4: Aktuell wird geblitzt in Augsburg. Berliner Allee einwärts bei Klein-Venedig. Hans-Böckler-Straße auswärts nach der MAN-Brücke. Adelsried, Ortsausfahrt Richtung Eichstätten. Dillingen, Kapuzinerstraße. Kicklingen, Ortsdurchfahrt beide Richtungen. Und Memmingen, Schlachthofstraße.
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4: Der Verkehr hat sich normalisiert. Gute Fahrt.
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12: Jetzt ist Sommer. Meine Güte, es ist gerade mal 10 Uhr und schon fast 25 Grad und 28 bekommen wir noch. Morgen knacken wir dann die 30 Grad.
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13: Mit Fabian Schütz. Guten Tag. Schlaglöcher oder tropfende Schuldächer. In Deutschlands Städten und Gemeinden keine Seltenheit. Um das alles zu beheben, bräuchte es allerdings so viel Geld wie noch nie. Laut der Förderbank KfW sogar mehr als 230 Milliarden Euro. Dieses Jahr gibt es aus dem Sondervermögen des Bundes etwa 50 Milliarden. Das Geld soll in erster Linie für Straßen und Schulen verwendet werden, da dort der Nachholbedarf am größten ist. Beispielsweise hat die Stadt Augsburg noch Schulklos, die teils aus den 60er Jahren stammen. Im Prozess um einen Hammerangriff an einer Friedberger Mittelschule soll heute das Urteil fallen. Seit Mitte Mai muss sich ein Jugendlicher vor dem Augsburger Landgericht verantworten. Der damals 15-Jährige soll zwei Ex-Mitschüler aus Rassismus und Islamhass mit einem Hammer attackiert und schwer verletzt haben. Weil der Angeklagte noch minderjährig ist, findet der Prozess hinter verschlossenen Türen statt. Er kann auch nach Jugendstrafrecht bis zu 10 Jahre ins Gefängnis kommen. Der Jugendverband der Linken wird offenbar immer radikaler. Laut ARD verherrlichen viele Jungpolitiker Diktaturen und haben Vorbilder wie Massenmörder Stalin. Auffällig sind in den linken Netzwerken auch immer mehr judenfeindliche Posts und die Verharmlosung der Terrormiliz Hamas. Die Linkspartei hat angekündigt, das ernst zu nehmen, um mit dem Jugendverband zu sprechen. Ein Sommer ohne Erdbeeren ist für viele kaum vorstellbar und wir werden in Bayern sogar bis Oktober noch welche haben. Davon gehen die Landwirte derzeit aus, auch wenn die Hauptsaison vorbei ist. Es wird immer noch kräftig geerntet, weil die Saison richtig gut lief. Der Mix aus Sonne und Regen hat den Erdbeeren auch eine richtig gute Qualität mitgegeben. Auch in der Region gibt es ja viele Felder zum selber pflücken und snacken.
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12: Und die stehen in Friedberg in der Eicherer Straße beim Supermarkt. Augsburg blitzen sie in der Friedberger Straße, stadtauswärts beim Schwabencenter, Fröbelstraße, Wertachstraße und in Göckingen Wellenburger Straße.
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12: Vorsicht, in Landsberg-Schongauer Straße zur Auffahrt auf die B17 steht ein kaputter LKW. Auch auf der B2 Donauwörth Richtung Monheim in der Auffahrt Kaisheim Süd. Habt ihr noch etwas? Gerne durchklingeln, WhatsAppen. Das geht über die 08000 96 7 96 7. Vielen Dank euch und eine gute Weiterfahrt. Nico Santos, ob du das in deine Planungen mit einbezogen hast? Am 18. und 19. Juli, wenn es bei der Fußball-WM um Platz 3 und ums Finale geht, steht Nico Santos auf der Bühne. Mal schauen, wie weit Deutschland kommt. Hier ist er mit All-Time-High.

0: WM-Party goes on bei uns, Hitradio RT1, Shakira mit dem offiziellen WM-Song Die Die.
1: Die Die.
0: Klingt so ein bisschen wie das WM-Maskottchen Ente Merlin. Leute, die ist so brutal süß und geht sowas von viral. Maskottchen der Gastgeber Mexiko und die ist einfach mit einem Fußballtrikot am Start und gebrandeten Socken bei jedem Spiel und einfach jeder Party, watschelt durch die Stadt, ja, und quakt sich da einen. Und ich bin mir sicher, am Freitag gibt's ein neues Video, wenn Mexiko auf Südkorea trifft. Zuckersüß. Und wir sind am Samstag gegen die Elfenbeinküste gefordert. Mit einem Sieg sind wir so gut wie sicher in der K.O.-Runde. Daumen sind gedrückt, Update bei RT1 und on top noch Alex Warren. Hier ist Ordinary.
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1: Messi, Mbappé, Haaland. Die Top-Torjäger haben in ihren ersten Spielen bei dieser WM also gar nichts anbrennen lassen. Messi, immerhin schon 38, machte beim 3:0 gegen Algerien alle drei Treffer. Bei seiner sechsten WM stellt er damit den WM-Torrekord von Miroslav Klose ein. Mbappé und Haaland trafen jeweils doppelt bei den Siegen von Frankreich gegen den Senegal und von Norwegen gegen den Irak. Und Österreich ist ja nach fast 30 Jahren wieder bei einer WM dabei. Zum Auftakt gab es jetzt im Frühstücksspiel gegen den krassen Außenseiter Jordanien ein 3:1. Bei den ganzen Teams kann man auch schon mal durcheinander kommen, sollte man aber besser nicht, zumindest als TV-Kommentator. Ein türkischer Journalist wurde jetzt von seinem Heimatsender suspendiert. Er hatte am Anfang der Partie Iran-Neuseeland die Teams verwechselt und das minutenlang auch nicht mitbekommen. Der Sender sagt, das ist inakzeptabel.
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2: Jetzt krätscht aber der Sommer rein. Wahnsinn. Heute schon sommerlich heiße 28 Grad und 10 Stunden Sonnenverwöhnprogramm. Und bis einschließlich Samstag geht es so weiter. Es wird sogar noch heißer. Morgen haben wir schon die 30 Grad.
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2: Geblitzt wird in Karlsruhe Richtung Zeller Kreuzung, Friedberg-Eicherer Straße beim Supermarkt. Und wen habe ich jetzt dran? Hier ist Julia. Hi.
4: Hallo Julia, ich bin Inge. Die bauen gerade einen Blitz auf am Schlachthof Richtung MAN an der üblichen Stelle bei der Berliner Allee.
2: Inge, vielen Dank dir fürs Melden. Und Brummifahrer Michi ist jetzt auch noch dran. Was hast du für uns?
5: In Kamlach, stadtauswärts, auf der B16 ist das, Memminger Straße Richtung Erlkheim.
2: Prima, vielen Dank euch fürs Melden.
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2: Na, es ist schon was los. Wir haben zwei defekte LKW. Die stehen einmal Landsberg-Schongauer Straße zur Auffahrt auf die B17 und B2 Donauwörth Richtung Monheim in der Auffahrt Kaisheim Süd. Dann ein Unfall auf der A7 Füssenreute Richtung Ulm, Höhe des Dreiecks Hittistetten. Da ist die Strecke auch im Moment gesperrt. Es staut sich schon zurück. Ihr verliert aktuell 30 Minuten Halte durch. Und in der Gegenrichtung kommen noch mal 10 Minuten drauf zwischen Bad Grönenbach und Dietmannsried. Habt ihr noch etwas? 08000 96 7 96 7. Vielen Dank euch fürs Melden. Haltet durch. Und wir lassen uns jetzt bitte nicht die Laune verderben. Es ist so sommerlich, sonnig und herrlich draußen. Da hauen wir die passenden Beats draus von Kato. Hier ist für euch Turn the Lights Off.

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0: Ich habe die Challenge accepted sozusagen. Erstmal Teig gerührt. Eischnee geschlagen und dann alles ab in die Mikrowelle. Ja, und so ist er dann im Endeffekt geworden.
3: Ja.
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0: Wenn es nicht schmeckt?
1: Wenn Käseknödel innen drin noch ein bisschen zu hart sind.
0: Du darfst sagen, dass er nicht schmeckt.
1: Er schmeckt halt wie aus der Mikrowelle.
0: Wie sagt der Österreicher, er schmeckt für einen Arsch.
1: Wenigstens war ohne Rosinen.
0: Ja, das stimmt. Schaltet morgen wieder ein, denn wenn ihr aufsteht, sind wir schon da.
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5: Sommer, yay, endlich ist er da. Bis einschließlich Samstag bleibt es traumhaft schön bei uns und knackig heiß. Heute bei 28, morgen schon bei 30 Grad.
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6: Mit Fabian Schütz. Guten Tag. Schlaglöcher oder tropfende Schuldächer. In Deutschlands Städten und Gemeinden ist das oft Alltag. Um das alles zu beheben, bräuchte es allerdings so viel Geld wie noch nie. Laut der Förderbank KfW sogar mehr als 230 Milliarden Euro. Dieses Jahr gibt's aus dem Sondervermögen etwa 50 Milliarden vom Bund. Das Geld soll in erster Linie für Straßen und Schulen verwendet werden, da dort der Nachholbedarf am größten ist. Beispielsweise hat die Stadt Augsburg noch Schulklos, die teils aus den 60er Jahren stammen. In Europa gibt es ab heute eine neue Social-Media-Plattform. Die heißt WeSocial und kann ab heute Nachmittag getestet werden. Das Neue, sie soll frei von Bots sein, die Fake News posten. Dafür muss aber jeder Nutzer bei der Anmeldung seine Ausweisdaten angeben. Laut Betreiber werden die aber sofort nach der Anmeldung wieder gelöscht. Die sonstigen Daten verbleiben auf europäischen statt US-Servern. Die Kriminalpolizei hat in Augsburg eine illegale Glücksspielrunde gesprengt. Vorausgegangen waren monatelange Ermittlungen und die hatten sich offenbar gelohnt. 10 Menschen wurden erwischt, darunter der mutmaßliche Organisator. Die Büroräume waren professionell, ähnlich wie im Casino eingerichtet und es waren rund 50.000 Euro im Spiel. Das Geld wurde beschlagnahmt. Dem 45-jährigen Organisator drohen bis zu 2 Jahre Haft, den Teilnehmenden bis zu einem halben Jahr, falls es zur Anklage kommt. Sportartikelhersteller Adidas gehen die Buchstaben aus. Wer ein Deutschland-Fußballtrikot von seinem Lieblingsspieler wie Dennis Undav oder Kai Havertz will, muss sich derzeit gedulden. Es gibt den Buchstaben V nicht mehr. Bei der sogenannten Trikotbeflockung werden ganze Buchstaben auf das Trikot gemacht. Inzwischen soll das V aber wieder da sein und die Bestellungen werden jetzt abgearbeitet.
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5: Und die stehen in der Ortsausfahrt Kamlach Richtung Erkheim, Augsburg-Pfersee blitzen sie in der Fröbelstraße, Friedberger Straße stadtauswärts beim Schwabencenter und auch noch in Karlsruhe Richtung Zeller Kreuzung.
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5: Auf den Straßen läuft es soweit wie schön, auch auf der A7 Unfallstelle ist geräumt. Wunderbar, habt ihr noch etwas? Ihr könnt jederzeit WhatsAppen durchklingeln. Wir freuen uns. 08000 96 7 96 7. Merci euch und gute Fahrt. Und macht mal einen kurzen Stopp und schiebt mal euren Hintern in die Sonne. Es ist mega schön heute draußen, das genießen wir. Und die richtigen fetten Beats dazu gibt's natürlich von RT1. Wir starten mit Bebe Rexha, hier ist New Religion. Die

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Martin Garrix und Ed Sheeran. Repeated.

12 Jahre sind die beiden Jungs schon befreundet. Das ist was Besonderes, gerade in der Musikbranche. Martin Garrix zusammen mit Ed Sheeran und Repeated, die besten aktuellen Hits bei RT1. Und der Ed ist schon wieder sehr gefuchst, hat sich seine Tourroute sehr clever gelegt. Der ist schon in den USA. Da kann er heute Abend ganz easy peasy das WM-Auftaktspiel seiner Engländer schauen. Und am Samstag steht er dann in Nashville, Tennessee auf der Bühne. Ja, so macht man's. Der Ed Sheeran, alter Fußballhase. Das Update zur WM natürlich immer hier bei uns bei RT1. Wir sind schon ganz gespannt, wie sich unsere Jungs am Samstag gegen die Elfenbeinküste schlagen werden. Und dazu die meiste Musik. Jetzt gibt es für euch Shabusi mit Blink Twice.

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4: Na, wer hat schon die Badehose unterm Anzug an? Alles richtig gemacht, Leute. 28 Grad und Sonnenschein. Hitze, Sommer, yeah, wir wollen mehr, bekommen wir auch. Bis einschließlich Samstag bleibt es so herrlich und es wird knackig heiß, morgen schon bei 30 Grad.
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4: Die neuesten Blitzer stehen in Stengelheim an der Abzweigung Untemaxfeld Richtung Neuburg. Dann noch direkt in der Ortsausfahrt Kamlach Richtung Erkheim. Und wen habe ich jetzt dran? Hier ist Julia. Hi.
5: Julia, Jürgen hier. Du, Blitzer Rumserstraße von der Hanschöner Straße kommen Richtung Mette.
4: Alles klar. Merci dir fürs Melden.
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4: Ihr habt freie Fahrt, sehr schön, und entdeckt ihr dabei noch etwas, einfach durchklingeln oder WhatsAppen. Das geht über die 08.096.7. Und jetzt nehmt mal ein bisschen Fahrtwind auf. Schaut mal auf die Felder, das Korn ist schon richtig hoch geworden. Oh mein Gott, durchatmen. Zauberhaft wird's jetzt mit

0: Sonnige Grüße von uns, RT1. Schön, dass ihr an eurem Mittwoch mit dabei seid. Gleich hauen wir für euch Michael Schulte mit 5 AM raus. Und Ramona, die powert auch noch eine Runde. Ist Wahnsinn, die hat einen gestählerten, gepimpten Körper. Chapeau. Aber gut, sie ist super sportlich. Sie kriegt auch jeden Tag ihren Hintern hoch, ja? Und auf der anderen Seite ihr Hund Carlo. Dem fühle ich mich sehr verbunden an dieser Stelle. Ist ein brauner Dalmatiner-Mischling und mit 14 schon ein echter Hundeopi. Sehr süß und vor allem total gemütlich. Sehr gemütlich. Er hat einfach gern seine Ruhe.
1: Jetzt komm, Carlo. Auf! Los geht's, Carlo.
2: Nein, nein, ich will nicht. Wenn die so auf ihre Smartwatch guckt, dann hat sie schon wieder ihre 50.000 Schritte für den Tag nicht geschafft. Und wer muss dann mit? Na, ich. Und zufrieden ist sie erst, wenn mir die Zunge schon zwischen den Weichteilen hängt. Oder halt die Uhr piept.

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17: Spürt ihr den Regen auch schon so ein bisschen im Kopf? Man hat ein bisschen Druck, ja. Es ist super sonnig gerade und wahnsinnig sommerlich bei 28 Grad. Aber ein paar Regentropfen sind heute möglich. So ein kleiner Ausreißer können wir kulant drüber hinwegschauen. Denn morgen, Freitag und Samstag Premium mit Temperaturen über 30 Grad.
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18: Mit Fabian Schütz. Guten Tag. Schüler, die jeden Tag marode Schulen besuchen oder Autofahrer, die über Schlaglöcher schimpfen, das gehört in vielen Städten und Gemeinden Deutschlands zum Alltag und wird wohl auch erstmal so bleiben. Das Geld ist nicht da. Insgesamt fehlen laut der Förderbank KfW mehr als 230 Milliarden Euro. Viele Städte glauben nicht, dass da das Sondervermögen auch bei ihnen ankommt. Dieses Jahr sind rund 50 Milliarden Euro vom Bund eingeplant. Im Prozess um einen Hammerangriff an einer Friedberger Mittelschule soll heute das Urteil fallen. Seit Mitte Mai muss sich ein Jugendlicher vor dem Augsburger Landgericht verantworten. Der damals 15-Jährige soll zwei Ex-Mitschüler aus Rassismus und Islamhass mit einem Hammer attackiert und schwer verletzt haben. Weil der Angeklagte noch minderjährig ist, findet der Prozess hinter verschlossenen Türen statt. Er kann auch nach Jugendstrafrecht bis zu 10 Jahre ins Gefängnis kommen. Der Jugendverband der Linken wird offenbar immer radikaler. Laut ARD verherrlichen viele Jungpolitiker Diktaturen und haben Vorbilder wie Massenmörder Stalin. Auffällig sind in den linken Netzwerken auch immer mehr judenfeindliche Posts und die Verharmlosung der Terrormiliz Hamas. Die Linkspartei hat angekündigt, das ernst nehmen zu wollen, um mit dem Jugendverband zu sprechen. Die US-amerikanische Stadt Boston hat wegen der Fußball-Weltmeisterschaft ein ungewöhnliches Problem. Die schottischen Fans trinken dort so viel Bier, dass die Vorräte ausgehen. Viele Bars haben viermal so viel verkauft wie sonst an speziellen Feiertagen wie St. Patrick's Day. Sie hoffen jetzt auf schnellen Nachschub. Selbst im Großhandel sind die Vorräte kurzzeitig knapp geworden. Schottland tritt am Freitag gegen Marokko an.
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17: Und die stehen in Augsburg am Alten Schlachthof Richtung MAN bei der Berliner Allee, Rumplerstraße Richtung Messe und Stengelheim an der Abzweigung Untermaxfeld. Darf ich das nochmal machen? Das war ja furchtbar. Tut mir leid für alle, die da wohnen. Ich kenne das selbst. Da spricht jemand deinen Ort und deine Straße falsch aus. Da zuckt man regelrecht zusammen. Chance Nummer zwei für die Metternich. Stengelheim an der Abzweigung Untermaxfeld Richtung Neuburg. Ist gut gegangen.
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17: Was ist da geboten? A7 Füssen-Reute Richtung Ulm zwischen dem Rastplatz Tannengarten und dem Dreieck Hittistetten. Da staut es sich. 20 Minuten kommen da oben drauf. Haltet durch. Ansonsten ist alles frei. Entdeckt ihr noch etwas? Gerne eine WhatsApp schicken, anrufen. Wir freuen uns. 08000 96 7 96 7. Ja, die Metternich hat schon die Sonne in der Birne. Ich mache jetzt ganz quick and dirty. Ihr wollt ja einen schönen Mittwoch haben mit den 20 Minuten Hits am Stück und wir starten mit einem Knaller. Somber mit Homewrecker. 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

One Republic sind zurück, zum Glück, mit Need Your Love, die besten aktuellen Hits bei RT1. Und auch der Bieber ist zurück. Leute, macht doch mal einen kleinen Abstecher in die Augsburger Altstadt. Im Kanal zwischen Moritzplatz und Citygalerie, so grobe Richtung, da ist er gerade im Wasser, sucht ein paar Äste zusammen für den neuen Bieberdamm und erfrischt sich. Mein Gott, cleveres Tier. RT1-Hörerin Martina hat ihn entdeckt und das Video findet ihr natürlich auch in unserer RT1 Insta-Story. Klickt euch rein und dazu gibt's Ed Sheeran mit Camera.

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3: Mit Alexander Wohlrab. Morgen Tag der Entscheidung für die Hans-Leipelt-Schule in Donauwörth. Beim Deutschen Schulpreis ist man schon unter den ersten 20. Aber vielleicht gibt's für das besonders schülerindividuelle Lernkonzept ja sogar den mit 100.000 Euro dotierten ersten Platz. Schulleiterin Anja Hässlinger weiß auch schon, was man mit dem Geld machen würde.
4: Ich habe der Schulgemeinschaft versprochen, dass wir erstmal feiern, dass wir erstmal wirklich das, was wir erreicht haben, auch genießen. Und dann bleibt ja hoffentlich noch einiges an Geld übrig. Und dann werden wir einfach in das Konzept selber dieses Geld wieder investieren.
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5: So ein Stimmungskiller ist auf jeder Party irgendwie mit dabei. Heute jetzt endlich sommerlich und 28 Grad. Aber man spürt schon ein bisschen das Gewitter im Kopf, gell? So ein bisschen Kopfdruck, schwül. Es kann heute Nachmittag tatsächlich nochmal nass werden. In den nächsten Tagen aber nicht. Wir freuen uns über heiße 30 Grad.
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5: Die neuesten Blitzer stehen in Augsburg-Kriegshaber in der Sommestraße, am alten Schlachthof Richtung MAN bei der Berliner Allee, Rumplerstraße Richtung Messe und auch noch direkt in der Ortsausfahrt Kammlach Richtung Erkheim.
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5: Auf den Straßen ist soweit alles frei. Wie schön, kommt gut durch und seht ihr dabei etwas 08.096.7. Vielen Dank schon mal fürs Melden. Schaut mal auf die Felder, die werden jetzt schön gesprenkelt. Auch die Erdbeerfelder kriegen ein bisschen Nässe. Und wir werden uns mal richtig pushen lassen jetzt von Alex Warren. Hier ist für euch Fever Dream.

0: Freunde, super viele von euch haben sich schon so sehr über unser WM-Party-Paket gefreut.
1: Perfekt, juhu, dankeschön.
2: Das ist doch super, da freue ich mich wirklich sehr. Dankeschön.
1: Geil, mega. Ich freue mich wahnsinnig.
0: Wir uns auch für euch und wir haben ja noch einige übrig. Das möchte alles verputzt werden. Pizzen, Snacks, eine Bierzeltgarnitur oder ein Grill in Bierkastenform ist immer noch mein persönliches Highlight. Und zur Abkühlung noch zwei Kästen Schnelles Helles von Ustersbacher. Habt ihr Bock drauf? Anmelden rt1.de und sagt uns, wer die Besten der besten Fußballgucker sind, mit denen ihr die WM schauen wollt. 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
20: Ach, bei euch in Affing und Eichach, da ist es schon ein bisschen erfrischender. Da kommt gerade ein bisschen Regen runter. Auch in Mehring fängt es jetzt an. Meitingen kriegt gleich noch ein bisschen was ab. Zusmarshausen. Immerhin 28 Grad. Es ist ein Sommerregen, klassisch. Und morgen wird es dann richtig sonnig, trocken und heiß bei 30 Grad.
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21: Mit Fabian Schütz. Guten Tag. Bittere Niederlage für die AfD Bayern. Sie darf auch weiter vom Verfassungsschutz beobachtet werden. Das hat der Bayerische Verwaltungsgerichtshof heute mitgeteilt. Die AfD hatte sich erneut gegen den Beschluss gewehrt, aber auch erneut verloren. Das Gericht erkennt eine eindeutige Nähe zu Extremisten und stellt immer wieder verfassungsfeindliche Äußerungen von Parteimitgliedern fest. Am Wochenende trifft sich die AfD zu ihrem Parteitag in Passau. Dort wird unter anderem der Landesvorstand neu gewählt. In Deutschland Städten und Gemeinden sind Schlaglöcher oder tropfende Klassenzimmer oft Alltag. Um das alles zu beheben, bräuchte es allerdings so viel Geld wie noch nie. Laut der Förderbank KfW sogar mehr als 230 Milliarden Euro. Dieses Jahr gibt es aus dem Sondervermögen etwa 50 Milliarden vom Bund. Das Geld soll in erster Linie für Straßen und Schulen verwendet werden, da dort der Nachholbedarf am größten ist. Beispielsweise hat die Stadt Augsburg noch Schulklos, die teils aus den 60er Jahren stammen. Ein Hammerangriff hat letztes Jahr in Friedberg an einer Mittelschule die Menschen tief erschüttert. Der 15-jährige Täter muss jetzt für 4 Jahre ins Gefängnis. Er hatte 2 ausländische Schüler mit einem Hammer angegriffen und schwer verletzt. Ein rassistisches Motiv oder ein Mordversuch sah das Gericht nicht, sonst wären bis zu 10 Jahre Gefängnis auch nach Jugendstrafrecht möglich gewesen. Sportartikelhersteller Adidas gehen die Buchstaben aus. Wer ein Deutschland-Fußballtrikot von seinem Lieblingsspieler wie Dennis Undaff oder Kai Havertz will, muss sich derzeit gedulden. Es gibt den Buchstaben V nicht mehr. Bei der sogenannten Trikotbeflockung werden ganze Buchstaben auf das Trikot gemacht. Inzwischen soll das V aber wieder da sein und die Bestellungen werden nach und nach abgearbeitet.
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20: Und die stehen in Augsburg, Kriegshaber, Sommerstraße, am alten Schlachthof Richtung MAN, da blitzen sie bei der Berliner Allee, Rumplerstraße Richtung Messe und auch noch in der Ortsausfahrt Kamlach Richtung Erkheim.
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20: Da schaut super aus, ihr habt freie Fahrt, habt ihr noch was für uns? Ihr könnt gerne WhatsApp schicken oder durchklingeln 08000 96 7 96 7. Merci euch! Und hattet ihr beim Public Viewing eine verheißungsvolle Bekanntschaft? Schreibt sie an. Die nächsten 20 Minuten werden sehr romantisch. Mit Dermot Kennedy, Kiss Me, Teddy Swims, Leonie und Stay. Und ein kleiner Mutmacher vorab, auch verheißungsvoll. Kato, turn the lights off.
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Sind die beiden nicht zum Dahinschmelzen? Ganz neuer romantischer Song bei RT1 Stay von Leonie und Callum Scott. Mal ganz ehrlich, da hätte man doch jetzt Lust, mal jemanden an sich zu strucken und zu drücken und zu schmusen. Bei uns darf man das ja wenigstens. Bei der Fußball-Weltmeisterschaft darf man das nicht. Knutschen? Verboten. Ist kein Scherz. Die FIFA wird hier zum kleinen Stimmungskiller, ja? Die sagt, unangemessene Liebesbekundungen in WM-Stadien sind nicht erwünscht und dazu gehört auch Knutschen. Ja, sorry, also mehr fällt mir dazu wahrlich nicht ein. Ich kann es ja noch verstehen, ja, dass man sich nicht unbedingt ausziehen und da eine schnelle Nummer schieben soll, aber ein bisschen rumknutschen, mein Gott, dafür fährt man ja mit dem Partner dorthin, oder? Dann macht das lieber hier bei uns, beim Public Viewing ist eh viel entspannter und günstiger. Und die besten aktuellen Hits gibt's auch noch oben drauf. Herz, was willst du mehr? Hier ist Michael Patrick Kelly mit Run Free.

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4: Es duftet so herrlich nach warmen Sommerregen. Wir haben ja auch 28 Grad und es tröstet so ein bisschen darüber hinweg, dass es überhaupt etwas nass wird. Aber es tut auch ganz gut. Ab morgen knallt die Sonne nämlich erbarmungslos runter. Da schon bei 30, Freitag bei 33 Grad.
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4: Die neuesten Blitzer stehen in Augsburg, Kriegshaber, Sommestraße, am alten Schlachthof Richtung MAN bei der Berliner Allee, Rumplerstraße Richtung Messe und Ortsausfahrt Kammlach Richtung Erkheim.
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4: Auf den Straßen ist alles frei, kommt gut und sicher an eurem Ziel an und schreibt gerne WhatsApp oder klingelt durch, solltet euch etwas da auffallen. 08000 96 7 96 7 ist die Nummer und ein bisschen Sonnenschein kommt jetzt mit Sunny Boy Nico Santos zu euch. 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
1: und Ramona Schwarz.
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0: Heute Morgen gab es bei uns in der Show Fußball und Futter. Passend zum Österreich-Spiel heute Morgen um 6 Uhr war das, wollte Ramona auch Kaiserschmarrn essen.
1: Ganz genau. Kleines Problem, wir haben keinen Ofen und keinen Herd, aber eine Mikrowelle. Und ich dachte mir, für unseren Rolf als gelernten Koch wäre das kein Thema.
0: Ich habe die Challenge accepted sozusagen. Erstmal Teig gerührt, Eischnee geschlagen und dann alles ab in die Mikrowelle. Ja, und so ist er dann im Endeffekt geworden.
3: Ja.
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19: Da ist schon recht viel Schönes dabei heute. Sonne, sommerliche 28 Grad Top-Temperatur. Zwischendurch kann es kurz mal ein bisschen regnen und morgen dann viel Sonne und über 30 Grad.
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20: Mit Christina Wehrmann. Guten Tag. Die AfD ist mit ihrem Antrag gegen den Verfassungsschutz gescheitert. Heißt, die Partei darf weiter beobachtet werden. Die AfD hat erreichen wollen, dass Berufung gegen ein Urteil des Verwaltungsgerichts München zugelassen wird. Der Verfassungsschutz beobachtet die AfD unter anderem wegen verfassungsfeindlichen Äußerungen von Parteimitgliedern und einer Annäherung an extremistische Gruppierungen. Ein Hammerangriff an einer Mittelschule in Friedberg im Landkreis Aichach-Friedberg hat letztes Jahr die Menschen erschüttert. Der 15-jährige Täter muss jetzt für 4 Jahre ins Gefängnis. Er hatte 2 ausländische Schüler mit einem Hammer angegriffen und schwer verletzt. Ein rassistisches Motiv oder einen Mordversuch hat das Gericht nicht gesehen. Sonst wären auch nach Jugendstrafrecht bis zu 10 Jahre Gefängnis möglich gewesen. Die US-amerikanische Stadt Boston hat wegen der WM ein ungewöhnliches Problem. Die schottischen Fans trinken dort so viel Bier, dass die Vorräte ausgehen. Viele Bars haben 4-mal so viel verkauft wie sonst an speziellen Feiertagen wie dem St. Patrick's Day. Sie hoffen jetzt auf schnellen Nachschub. Selbst im Großhandel sind die Vorräte kurzzeitig knapp geworden. Schottland tritt am Freitag gegen Marokko an.
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21: mit Leon Salzmann. Brunnen im Kreis Donau-Ries haben zu hohe Nitratwerte. Das hat eine Untersuchung vom Gewässerschutz ergeben. Bei einer Auswertung von über 130 Wasserproben lagen rund 14% der privaten Brunnen über dem Grenzwert. Grund könnten zum Beispiel zu hohe Düngungen und zu viel Gülle in der Landwirtschaft sein. Das Problem: Nitrat kann ins Grundwasser kommen und von da weiter in Bäche und Flüsse gelangen. Das fördert starkes Algenwachstum und gefährdet so Pflanzen und Tiere. Der VSR-Gewässerschutz fordert deshalb mehr Maßnahmen, um die Belastung dauerhaft zu senken.
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19: Die drei neuesten Blitzer für euch. Augsburg-Kriegshaber Sommestraße, Augsburg am Alten Schlachthof Richtung MAN bei der Berliner Allee und Augsburg-Rumplerstraße Richtung Messe.
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19: Aktuell habt ihr freie Fahrt, wenn ihr noch was entdeckt. Staus und Blitzer an die 08000 96 7 96 7. Gute Fahrt.
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19: Für euren Mittwochnachmittag gibt's hier bei Hitradio RT1. Servus, cool, dass ihr eingeschaltet habt. Es geht gleich weiter mit diesem Banger hier. Bruno Mars, der Master of Funk, I Just Might, darf ich euch gleich spielen. Und jetzt geht's zuerst los mit Michael Schulte und einem seiner größten Hits. Hier ist für euch 5 AM. Schönen Nachmittag.

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liebe ihn schon ganz lange. Tame Impala hat's jetzt auch ins Radio geschafft. So geil haben wir euch ganz frisch auf die Hitradio RT1 Playlist gepackt. Dracula. Aus Australien ist er. Und wenn ich eine Genre für ihn erfinden müsste, dann wär's Disco Indie. Aktuell Platz 6 der deutschen Charts. Und jetzt auch für euch bei uns hier. Wunderschönen Mittwochnachmittag.

Und jetzt noch ein Extra-Hit für uns in ganz Nordschwaben. Okay,

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4: Top-Temperatur 28 Grad, Sonne und Wolken. Ab und zu kann es ein paar Regentropfen geben. Ab morgen dann 30 Grad und mehr und ganz viel Sonne.
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4: Die drei neuesten Blitzer für euch. Augsburg, Gersthofer Straße vom Flughafen auskommend. Augsburg, Kriegshaber, Sommelstraße und Augsburg am alten Schlachthof Richtung MAN bei der Berliner Allee.
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4: Aktuell kommt ihr ganz easy durch. Alles gut auf den Straßen, wenn ihr noch was entdeckt. Staus und Blitzer an die 08000 96 7 96 7. Hier ist jetzt Radio RT1. Wir sind die mit der meisten Musik für euer Nachmittag. Das ist Olivia Rodrigo mit Drop Dead, ihr neuer Mega-Hit. Und der geht sowas von durch die Decke. Und das zu Recht. Lieb ich sehr. Ich bin Claudia Axner. Wünsche euch einen wundervollen Mittwoch.

0: wunderschönen Mittwochnachmittag. Ihr hört Hitradio RT1 und es läuft bei uns. Die halbe Arbeitswoche ist schon rum und das Wetter ist auch wieder schöner. Ich finde, langsam riecht's wieder nach Sommer.
1: Der Sommer, der riecht für mich nach Sonnencreme und Pommes.
0: Oh ja, und die Kioskbuden an den Baggerseen und in den Freibädern, die machen sich bereit. Spätestens ab morgen Ansturm, ganz viel Sonne und 30 Grad und noch heißer angesagt fürs Wochenende. Und ab morgen, es wird mega. Und das wird unser Lieblingsgeräusch. Und wir begleiten euch mit dem mega neuen Hit von Bebe Rexha.

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12: Ja, das schaut doch schon ganz gut aus. Viel Schönes mit dabei heute schon. Viel Sonne, sommerliche 28 Grad Top-Temperatur. Ein paar Regentropfen können noch mit dabei sein. Ab morgen dann viel Sonne, blitzblauer Himmel und über 30 Grad.
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13: Mit Christina Wehrmann. Guten Tag. Gentechnisch veränderte Lebensmittel dürfen künftig wohl ohne Kennzeichnung verkauft werden. Das Europaparlament hat neue Regeln in dem Zusammenhang beschlossen. Dazu gehört auch, dass die bisher vorgeschriebene Umweltprüfung vor der Zulassung wegfällt. Befürworter erhoffen sich dadurch neue Sorten, die zum Beispiel besser mit Dürren klarkommen oder weniger Dünger brauchen. Kritiker warnen dagegen, dass sich genveränderte Pflanzen durch Wind auch auf anderen Äckern ausbreiten könnten. Die AfD ist mit ihrem Antrag gegen den Verfassungsschutz gescheitert. Heißt, die Partei darf weiter beobachtet werden. Die AfD hatte erreichen wollen, dass Berufung gegen ein Urteil des Verwaltungsgerichts München zugelassen wird. Der Verfassungsschutz beobachtet die AfD unter anderem wegen verfassungsfeindlichen Äußerungen von Parteimitgliedern und einer Annäherung an extremistische Gruppierungen. Im Prozess um den Hammerangriff an der Friedberger Mittelschule im Landkreis Eicher-Friedberg ist das Urteil gefallen. Der 15-jährige Angreifer muss 4 Jahre ins Gefängnis. Der Jugendliche hatte im Oktober 2 ausländische Schüler mit einem Hammer attackiert und dabei verletzt. Ein Mordmotiv oder rassistische Beweggründe konnten die Richter dem 15-Jährigen nicht nachweisen. Sonst wären auch nach Jugendstrafrecht bis zu 10 Jahre Gefängnis möglich gewesen.
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14: mit Leon Salzmann. Ein schwerer Unfall auf der B2 zwischen Donauwörth und Kaisheim hat gestern Nachmittag für Verkehrschaos gesorgt. 4 Fahrzeuge, darunter ein Wohnmobil, waren beteiligt. Ein 39-Jähriger kam aus noch ungeklärtem Grund auf die Gegenfahrbahn und krachte frontal in das Auto einer 45-Jährigen. Beide Autos wurden danach über die Gegenfahrbahn geschleudert. Eines prallte in ein weiteres Auto, das andere in ein Wohnmobil. 3 Menschen wurden leicht verletzt und mussten ins Krankenhaus gebracht werden. Die B2 war für fast 2 Stunden dicht.
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12: Servus, die Claudia am Telefon. Wer ist dran?
15: Hallo Claudia, hier ist der Franz in Wert. Hier in der Alemannenstraße wird ein Dauerblitzer aufgestellt.
12: So ein Blitzeranhänger?
15: Ja, so ein Anhänger, ja.
12: Danke fürs Bescheid geben, Franz. Ja. Gute Fahrt.
15: Tschüss.
12: Außerdem blitzt es in Augsburg in der Gersthoferstraße vom Flughafen aus, Augsburg-Kriegshaber Sommelstraße und am alten Schlachthof in Augsburg Richtung MAN bei der Berliner Allee.
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12: Obacht in der Ortsausfahrt Welchingen Richtung Fessenheim hat es gerade einen Unfall gegeben und A9 München Richtung Nürnberg zwischen Manching und Lenting 7 Kilometer Stop and Go. Wenn ihr noch was seht, Staus und Blitzer an die 08000 96 7 96 7. Gute Fahrt!
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12: Für euren Mittwochnachmittag gibt's natürlich hier bei Hitradio RT1 und endlich ist das Wetter wieder geil, endlich wieder Biergarten, endlich wieder baden gehen und wir begleiten euch natürlich mit richtig geiler Musik, zum Beispiel mit The Script gleich. Hall of Fame, was für ein mega Ohrwurm, darf ich euch gleich spielen und der hier ist ganz neu bei uns. Tiffany Ares ist das mit Vertigo.

Das hat er mal wieder sehr, sehr gut gemacht, der Felix Jähn. Turn Me, Boy You Turn Me von Diana Ross. Eine alte Partyhymne aus den 80ern hat er gepimpt zusammen mit Cascada. Richtig geil geworden und haben wir deswegen direkt frisch für euch auf die Hitradio RT1 Playlist gepackt. Wunderschönen Mittwochnachmittag, die Sonne scheint wieder. Frage, wart ihr schon auf dem Erdbeerfeld dieses Jahr? Die sind nämlich gerade besonders gut, weil dieser Mix aus Sonne und Regen, also diese Abwechslung, denen so gut tut. Die Erdbeeren lieben das und die Erdbeerbauern sagen, wenn es so weitergeht, haben wir bis in den Herbst rein regionale Erdbeeren. Boah, das wäre doch mega. Also, vielleicht ab aufs Feld mit euch. Eine interaktive Karte mit den Erdbeerfeldern vor eurer Haustür gibt's auf rt1.de für euch.

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7: Top-Temperatur 28 Grad, dazu viel Sonne und ein paar Wolken. Ab und zu können so ein paar kleine Regentropfen fallen, aber nichts Wildes. Und ab morgen dann 1A Badewetter, Top-Temperatur 30 Grad und mehr und ganz viel Sonne.
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7: Die drei neuesten Blitzer für euch. Wertingen-Alemannenstraße, Blitzeranhänger. Augsburg-Gersthofer-Straße vom Flughafen auskommend und Augsburg-Rixhaber-Sommelstraße.
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7: Obacht, in der Ortsausfahrt Wechingen Richtung Fessenheim hat es einen Unfall gegeben. Und A9 München Richtung Nürnberg zwischen Manching und Lenting 6 Kilometer Stop and Go. Wenn ihr noch was entdeckt, Staus und Blitzer an die 08000 96 7 96 7. Gute und sichere Fahrt mit Hitradio RT1. Wir bringen euch gut an euer Ziel. Jetzt mit 20 Minuten Hits nonstop. Und im Hintergrund macht sich schon Taylor Swift bereit. Und ich finde diesen Hit so gut. So ein richtiger Mitsing-Hit. Opa Light. Ich bin Claudia Axner. Servus.

0: Mittwochnachmittag. Hier ist Hitradio RT1 und ich muss sagen, ich bin wirklich im Fußball-WM-Fieber. Ich habe nicht so wirklich Ahnung. Ich bin Event-Fan, ich gebe es zu. Ich mag einfach diese Stimmung total gerne. Und ich war so ein bisschen skeptisch mit den Zeiten. Aber heute früh um 6 zum Frühstück WM zu gucken, Österreich gewinnen zu sehen, das war schon irgendwie geil zum ersten Kaffee. Ihr seid auch total in Stimmung und ganz viele von euch haben von uns schon ein RT1 WM-Party-Paket geschenkt bekommen.
1: Perfekt, juhu, dankeschön.
2: Das ist doch super, da freue ich mich wirklich sehr. Dankeschön.
1: Geil, mega. Ich freue mich wahnsinnig.
0: 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Habt ihr Bock drauf? Dann meldet euch auf rt1.de und sagt uns, wer sind die Besten der besten Fußballgucker? Und schaltet morgen wieder ein, die RT1 Morgenshow.

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8: Viel Sonne heute schon dabei, ein paar Wölkchen. Es ist richtig warm, Top-Temperatur 28 Grad. Es kann auch noch mal kurz regnen. Morgen dann viel Sonne, trocken und über 30 Grad.
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9: Mit Christina Wehrmann. Guten Tag. Gentechnisch veränderte Lebensmittel dürfen wohl künftig ohne Kennzeichnung verkauft werden. Das Europaparlament hat neue Regeln in dem Zusammenhang beschlossen. Dazu gehört auch, dass die bisher vorgeschriebene Umweltprüfung vor der Zulassung wegfällt. Befürworter erhoffen sich dadurch neue Sorten, die zum Beispiel besser mit Dürren klarkommen oder weniger Dünger brauchen. Kritiker warnen dagegen, dass sich genveränderte Pflanzen durch Wind auch auf anderen Äckern ausbreiten könnten. In bayerischen Gemeinderäten, Stadträten oder auch Kreistagen sitzen weiter deutlich weniger Frauen als Männer. Ihr Anteil ist nach den Kommunalwahlen im März aber leicht auf rund 25% gestiegen. Das zeigen aktuelle Zahlen. Warum Frauen in der Kommunalpolitik so unterrepräsentiert sind, hat unterschiedliche Gründe. Viele Frauen kümmern sich zum Beispiel mehr um die Familie, deshalb bleiben weniger Möglichkeiten, sich abends ehrenamtlich einzubringen. Aber Untersuchungen zeigen auch, dass politische Ämter Männern immer noch deutlich häufiger zugetraut werden. Außerdem fehlen vielen weibliche Vorbilder.
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11: mit Leon Salzmann. Brunnen im Kreis Donau-Ries haben zu hohe Nitratwerte. Das hat eine Untersuchung vom Gewässerschutz ergeben. Bei einer Auswertung von über 130 Wasserproben lagen rund 14% der privaten Brunnen über dem Grenzwert. Grund könnten zum Beispiel zu hohe Düngungen und zu viel Gülle in der Landwirtschaft sein. Das Problem: Nitrat kann ins Grundwasser kommen und von da weiter in Bäche und Flüsse gelangen. Das fördert starkes Algenwachstum und gefährdet so Pflanzen und Tiere. Der VSR-Gewässerschutz fordert deshalb mehr Maßnahmen, um die Belastung dauerhaft zu senken.
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8: Die drei neuesten Blitzer für euch: Wertingen-Alemannenstraße, Blitzer-Anhänger, Augsburg-Gersthofer-Straße, wenn ihr vom Flughafen kommt, und Augsburg-Rixhaber-Sommelstraße.
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8: Passt auf euch auf der A96 Lindau Richtung München zwischen Buchloe Ost und Landsberg West liegen Reifenteile. Staus und Blitzer an die 08000 96 7 96 7. Gute und sichere Fahrt.
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8: Wunderschönen Mittwochnachmittag. Heute gehen endlich wieder alle Outdoor-Aktivitäten. Vielleicht geht ihr nach der Arbeit eine Runde schwimmen. Ganz viel Spaß dabei. Und von uns gibt's jetzt den Sommer-Doppelpack mit Alvaro Soler gleich. Machia darf ich euch gleich spielen. Ach, der klingt nach Spanien, nach Urlaub, nach einfach mal keine Sorgen. Und das sind J-Lo und David Guetta mit ihrem neuen Hit Save Me Tonight.

0: Ihr feiert das Sommer-Comeback und Hitradio RT1 liefert euch natürlich die Premium-Hit-Begleitung. Ramona Schwab aus der RT1 Morgenshow, du hast uns die aktuelle Nummer 1 der deutschen Charts mitgebracht.
1: Ich sag's dir, Claudia, ich hab sowas von Bock auf diesen Hit.
0: Ich auch.
1: Nach einer gefühlten Ewigkeit kehrt Taylor Swift damit nämlich zurück zu ihren Country-Wurzeln. Mhm. I Knew It, I Knew You heißt er und ist der Titelsong zum Animationsfilm Toy Story 5. Und Taylor hat mit 5 Jahren den allerersten Toy Story-Film gesehen und seitdem hat sie davon geträumt, einmal die Musik für Toy Story zu machen. Ja, Traum erfüllt. Unser RT1-Hit-Tipp der Woche. Taylor Swift. I Knew It, I Knew You.

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2: Nach fast einer Woche neigt sich jetzt der erste WM-Spieltag dem Ende zu, nachdem Messi Argentinien in seinem 200. Länderspiel im Alleingang zum Auftaktsieg gegen Algerien geschossen hat, ist nun CR7 dran. Cristiano Ronaldo und seine Portugiesen spielen gegen die Demokratische Republik Kongo. Außerdem steigen Bayern-Star Harry Kane und England ins Turnier ein, zunächst gegen Kroatien. Den Sack zu machen in der Nacht die Partien Ghana, Panama und Usbekistan, Kolumbien. Deutschland ist dann am Samstag im Einsatz und bereitet sich jetzt aufs Duell gegen die Elfenbeinküste vor. Und pünktlich dazu ist das große Problem um den Buchstaben V gelöst. Deutschland-Trikots mit Undav, Pavlovic und Havertz konnten zwischenzeitlich nicht bestellt werden, weil die Vs ausgegangen waren. Da war die Nachfrage ungewohnt hoch. Mittlerweile gibt's wieder Nachschub.
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3: Hier ist Hitradio RT1 mit einer Falschfahrermeldung. Vorsicht auf DB2 Donauwörth Augsburg. Zwischen Donauwörth Nord und Nordheim ist in beiden Richtungen ein Falschfahrer unterwegs. Nicht überholen, bitte fahrt ganz rechts und überholt nicht. Wir melden natürlich, sobald die Gefahr vorüber ist.
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3: Viel Sonnenschein heute schon dabei, Top-Temperatur 28 Grad. Es kann noch ein bisschen Regen geben, aber nichts Wildes. Ab morgen 30 Grad und mehr und viel Sonne.
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3: Die drei neuesten Blitzer für euch: Wertingen-Alemannenstraße, Augsburg-Gersthofer-Straße, wenn ihr vom Flughafen auskommt, und Memmingen-Schlachthofstraße.
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3: Ich wiederhole nochmal eine Falschfahrermeldung. Vorsicht auf der B2 Donauwörth Augsburg. Zwischen Donauwörth Nord und Nordheim ist in beiden Richtungen ein Falschfahrer unterwegs. Bitte nicht überholen, bitte nicht nebeneinander fahren. B2 Donauwörth Augsburg. Zwischen Donauwörth Nord und Nordheim ein Falschfahrer. Wir geben natürlich sofort Entwarnung, wenn die Gefahr vorüber ist. Außerdem A9 Nürnberg Richtung München zwischen Lenting und Ingolstadt Nord. Unfall, da müsst ihr euch jetzt auf Behinderungen einstellen. Und A96 Lindau Richtung München zwischen Buchloe Ost und Landsberg West. Reifenteile. Wenn ihr noch was entdeckt, Staus und Blitzer an die 08000 96 7 96 7. Kommt gut und sicher an euer Ziel und auch zügig Richtung Feierabend an diesem Mittwochnachmittag. Hier ist Hitradio RT1. Wir sind die mit der meisten Musik. 20 Minuten Hits nonstop haben wir versprochen und das halten wir auch ein. Und los geht's jetzt mit dem fantastischen Kato. Turn the Lights Off, ein Entstressungshit für euch. Ich bin Claudia Axner.

0: Update aus dem Hitradio RT1 Verkehrszentrum. Entwarnung von der B2 Donauwörth Augsburg. Der Falschfahrer zwischen Donauwörth Nord und Northeim ist runter. Ihr seid hier wieder sicher unterwegs. Gute Fahrt!
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20: Endlich wieder Badewetter, endlich wieder Biergarten-Sitzwetter, Top-Temperatur 28 Grad, viel Sonne, ein paar Wölkchen und es kann noch mal Regen kommen heute. Morgen dann sommerlich heiß, über 30 Grad.
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21: Mit Christina Wehrmann, guten Tag.
0: Die G7-Staaten sind sich nach ihrem Gipfel in Evian so einig wie selten. Vor allem, was die Unterstützung der Ukraine angeht. Laut Bundeskanzler Friedrich Merz gibt's zum ersten Mal seit Donald Trump US-Präsident ist eine gemeinsame Erklärung nach einem G7-Gipfel. Die führenden 7 Industrienationen sind sich einig, den Druck auf Russland zu erhöhen. Bestimmte Gentechnik-Lebensmittel dürfen in der EU künftig ohne spezielle Kennzeichnung verkauft werden. Das hat das Europaparlament entschieden. Die Regelung gilt für Produkte, bei denen weniger stark ins Erbgut eingegriffen wurde. Befürworter erhoffen sich dadurch neue Sorten, die zum Beispiel besser mit Dürren klarkommen oder weniger Dünger brauchen. Kritiker warnen dagegen, dass sich genveränderte Pflanzen durch Wind auch auf anderen Äckern ausbreiten könnten. Im Prozess um den Hammerangriff an der Friedberger Mittelschule im Landkreis Eicher-Friedberg ist das Urteil gefallen. Der 15-jährige Angreifer muss 4 Jahre ins Gefängnis. Der Jugendliche hatte im Oktober 2 ausländische Schüler mit einem Hammer attackiert und dabei verletzt. Ein Mordmotiv oder rassistische Beweggründe konnten die Richter dem 15-Jährigen nicht nachweisen. Sonst wären auch nach Jugendstrafrecht bis zu 10 Jahre Gefängnis möglich gewesen.
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22: mit Leon Salzmann. Ein schwerer Unfall auf der B2 zwischen Donauwörth und Kaisheim hat gestern Nachmittag für Verkehrschaos gesorgt. 4 Fahrzeuge, darunter ein Wohnmobil, waren beteiligt. Ein 39-Jähriger kam aus noch ungeklärtem Grund auf die Gegenfahrbahn und krachte frontal in das Auto einer 45-Jährigen. Beide Autos wurden danach über die Gegenfahrbahn geschleudert. Eines prallte in ein weiteres Auto, das andere in ein Wohnmobil. 3 Menschen wurden leicht verletzt und mussten ins Krankenhaus gebracht werden. Die B2 war für fast 2 Stunden dicht.
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24: Die 3 neuesten Blitzer für euch. Wertingen-Alemannenstraße, Augsburg-Gersthofer-Straße, wenn ihr vom Flughafen kommt, und Memmingen-Schlachthofstraße.
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24: A7 Ulm Richtung Füssenreute, zwischen dem Rastplatz Finningen und dem Dreieck Hittistetten. 4 Kilometer Stop and Go. Kommt gut durch. Und wenn ihr noch was entdeckt, Staus und Blitzer an die 08000 96 7 96 7. Gute Fahrt.
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24: Für euren Feierabend gibt's hier bei Hitradio RT1. Rutscht gut rein in die schönste Zeit des Tages. Die Sonne scheint auch und wir begleiten euch nach Hause. Jetzt mit einem richtig geilen 2010er-Legende. Katy Perry mit Roar spiele ich euch gleich. Und jetzt gibt's erstmal Harry Styles. Mein persönlicher Sommerhit 2026. Einfach nur gut. American Girls.
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0: Der passt wie Arsch auf Eimer in diese Fußball-WM-Zeit und auch in den Sommer. Hat einfach so ein bisschen Beach-Vibe, chillen am Pool. Die neue von Fastboy, Beautiful Life, ganz frisch auf der Hitradio RT1 Playlist für euch. Passend dazu gibt's die aktuellen Ergebnisse für die Badeseen in Bayern. Die Wasserqualität überall ausgezeichnet, sagt das Bayerische Landesamt für Gesundheit. Ja, dann nix wie rein, nix wie abkühlen. Viel Spaß und schönen Feierabend euch.
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5: Einen schönen Feierabend kriegt ihr mit recht viel Sonne, warmen Temperaturen bis 28 Grad Top-Temperatur. Es kann auch ganz kurz regnen und in der Nacht kann es Gewitter geben, aber morgen dann wieder viel Sonne und über 30 Grad.
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5: Die drei neuesten Blitzer für euch. Wertingen-Alemannenstraße, Augsburg-Gersthofer-Straße vom Flughafen herkommt und Memmingen-Schlachthofstraße.
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5: A8, München Richtung Stuttgart zwischen Zusmershausen und Burgau, Vorsicht, da liegen Gegenstände. Und Stadtgebiet Augsburg, teils dichter Berufsverkehr, unter anderem auf der B17 zwischen Stadtbergen und Univiertel, auf der Invernessallee und auch auf der Friedberger Straße. Wenn ihr noch was entdeckt, 08000 96 7 96 7. Danke und gute Fahrt mit Hitradio RT1 und der meisten Musik. Das ist Bibi Rexha mit New Religion, ihr neuer Banger.

0: Hier RTL1 startet ihr jeden Tag mit guten Nachrichten in euren Feierabend. Und unser Like des Tages geht heute an alle Müllwerker und Müllwerkerinnen. Oder wie wir in Augsburg und vor allem ihr selber sagt.
1: Tonnenmänner.
2: Tonnenmänner.
0: Jawohl, heute ist nämlich Welttag der Müllwerker und der Müllabfuhr. Und was ist eigentlich cooler, das Riesenmüllauto zu fahren oder hinten aufs fahrende Auto zu springen, Jungs?
1: Im Winter hat natürlich der Fahrer den Vorteil, dass er vorne schön warm am Trocknen ist. Und im Sommer haben wir Lader hinten halt die volle Bräunung. Also wir brauchen am Abend nicht ins Solarstudio gehen oder auch nicht ins Fitnessstudio.
0: Ja, stimmt. Ihr habt schon Power ohne Ende. Wir feiern euch auf jeden Fall heute ganz besonders. Ohne euch geht's nicht. Dankeschön. Für euren Einsatz gibt's definitiv das RT1 Like des Tages.

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12: Der Abend wird sonnig, heute Nacht dann klarer Himmel, Tiefstemperatur 13 Grad, morgen dann viel Sonne, ein paar harmlose Quellwolken und die 30 Grad Marke, die reißen wir morgen. Top-Temperatur 31 Grad.
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14: Mit Christina Wehrmann, guten Abend. Die G7-Staaten sind sich nach ihrem Gipfel in Evian so einig wie selten, vor allem was die Unterstützung der Ukraine angeht. Laut Bundeskanzler Friedrich Merz gibt's zum ersten Mal seit Donald Trump US-Präsident ist eine gemeinsame Erklärung nach einem G7-Gipfel. Die führenden Industrienationen sind sich einig, den Druck auf Russland zu erhöhen. Und sie wollen sich weniger abhängig von Ländern wie China machen und haben deshalb eine Obergrenze für den Import von bestimmten Rohstoffen festgelegt. Bei einem schweren LKW-Unfall südlich von Landsberg sind die beiden Fahrer gestorben. Die Lastwagen waren heute Morgen auf der B17 bei Fuchstal frontal ineinander gekracht. Ein LKW fing Feuer, der Fahrer konnte sich nicht mehr aus dem Führerhaus befreien und starb noch am Unfallort. Der Fahrer des zweiten LKW ist inzwischen im Krankenhaus seinen Verletzungen erlegen. Die Straße ist wohl noch mehrere Stunden gesperrt. Ein LKW war mit Klärschlamm beladen, der hat sich bei dem Unfall auf der ganzen Fahrbahn verteilt.
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16: mit Leon Salzmann. Brunnen im Kreis Donau-Ries haben zu hohe Nitratwerte. Das hat eine Untersuchung vom Gewässerschutz ergeben. Bei einer Auswertung von über 130 Wasserproben lagen rund 14% der privaten Brunnen über dem Grenzwert. Grund könnten zum Beispiel zu hohe Düngungen und zu viel Gülle in der Landwirtschaft sein. Das Problem, Nitrat kann ins Grundwasser kommen und von da weiter in Bäche und Flüsse gelangen. Das fördert starkes Algenwachstum und gefährdet so Pflanzen und Tiere. Der VSR-Gewässerschutz fordert deshalb mehr Maßnahmen, um die Belastung dauerhaft zu senken.
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12: Die drei neuesten Blitzer für euch. Umgehungsstraße Mertingen Richtung Oberndorf, IC25 zwischen Derching und Friedberg in beiden Fahrtrichtungen und Wertingen-Alemannenstraße, da steht der Blitzer-Anhänger.
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12: A96 München-Lindau, Vorsicht in beiden Richtungen zwischen Stetten und Erkheim, ein Reh auf der Fahrbahn. Und Augsburg auf der Postiostraße Ecke Talweg hat es einen Unfall mit einer Straßenbahn gegeben. Der Abschnitt ist aktuell sowohl für Autos als auch für den ÖPNV gesperrt. Wenn es euch möglich ist, fahrt da weiträumigst drumrum. Staus und Blitzer an den 08000 96 7 96 7. Vielen Dank, euch allen gute Fahrt. Schönen Mittwochabend, ich bin Alexander Wohlrab und ab heute sind wir im Hochsommer und ab morgen sind es Temperaturen über 30 Grad. Boah! Egal wie warm, 20 Minuten Hits am Stück brauchen wir jetzt und die starten mit Olivia Rodrigo.

Da kann man ein kleines Arschwackeln nicht unterdrücken. Shakira war das mit Die Die, ihr aktueller WM-Song. 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Und apropos WM und Shakira, bei der Eröffnungsfeier denken ganz, ganz viele Menschen im Internet, da wäre Shakira gar nicht da gewesen, sondern durch ein Double ersetzt worden. Welchem Zweck das gedient haben könnte, weiß keiner so genau, aber sie haben handfeste Beweise dafür, weil Shakira sah bei dieser Eröffnungsfeier ein bisschen anders aus, als sie in Erinnerung hatten, die Menschen im Internet, die Klugen. Und das kann natürlich nicht sein. Wenn jemand mal ein bisschen anders aussieht, dann muss da ein Double im Spiel sein. Ich meine, das kennen wir doch eigentlich selber auch, dass wir mal ein bisschen anders aussehen. Mich zum Beispiel hält die Gesichtserkennung von meinem Smartphone, wenn ich schlecht geschlafen habe, für den Hund von unseren Nachbarn. Was meinten ihr, warum ich noch Festnetz habe?

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1: Eine Minute vor 6:30. Das RT1 Wetter. Der Abend wird sonnig mit ein paar Wolken. Heute Nacht dann klarer Himmel, Tiefsttemperatur 13 Grad. Kann nicht ganz ausschließen, dass es noch ein bisschen rumgewittert, vor allem Richtung Allgäu. Morgen dann viel Sonne, ein paar harmlose Quellwolken dazu und dann reißen wir die 30 Grad Marke und zwar ins Wochenende und darüber hinaus brutal.
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1: Die drei neuesten Blitzer für euch. Buttenwiesen Richtung Mertingen bei der Abfahrt Mertingen bzw. Drüsheim wird geblitzt. Dann AIC 25 zwischen Derching und Friedberg in beiden Fahrtrichtungen. Und in Wertingen in der Alemannenstraße, da steht ein Blitzeranhänger.
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1: Aufgepasst, W12 Kempten-Buchloe in beiden Richtungen zwischen Kempten und Wilpoltsried sind Fahrradfahrer auf der Fahrbahn. Dann A96 Lindau-München zwischen Stetten und Erkheim ein Reh auf der Straße. A96 Lindau Richtung München zwischen Landsberg am Lech Ost und Schöffelding eine ungesicherte Unfallstelle. Und dann haben wir noch einen Unfall in Augsburg auf der Postiaustraße Ecke Talweg. Da gab es einen Unfall mit einer Straßenbahn. Der Abschnitt ist aktuell sowohl für Autos als auch für den ÖPNV gesperrt. Wenn es geht, fahrt da weiträumig drumrum. Staus und Blitzer an die 08000 96 7 96 7. Vielen Dank euch allen und gute Fahrt. Was für ein schöner Sommerabend. Eigentlich ideal für Gartenarbeit. Also im Biergarten. Und auf dem Weg dorthin oder wo auch immer ihr den Tag ausklingen lasst, jetzt die meiste Musik für euch. 20 Minuten Hits am Stück mit Michael Patrick Kelly, Maroon 5, Leonie, Purple Disco Machine und Alex Warren. Fever Dream.

0: Hier ist Radio RT1 an diesem Mittwochabend 18:46 und es haben sich schon so viele so derartig gefreut.
1: Perfekt, juhu, danke schön.
2: Das ist doch super, da freue ich mich wirklich sehr. Dankeschön.
1: Geil, mega. Ich freue mich wahnsinnig.
0: 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Hier ist Taylor Swift

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9: Der Abend wird weitgehend sonnig, kann Richtung Allgäu noch mal kurzen Gewitter geben. An der Nacht dann klarer Himmel, Tiefstemperatur 13 Grad. Morgen kriegen wir viel Sonne, ein paar harmlose Quellwolken und die Toptemperatur 31 Grad. Und so heiß bleibt es dann weit übers Wochenende hinaus sogar.
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11: Mit Gisa Weber. Guten Abend. Unabhängiger von China werden. Dieses Ziel haben sich die G7-Staaten bei ihrem Gipfel in Frankreich gesetzt. China ist ja weltweit Hauptlieferant von seltenen Erden und die werden für fast alle Technikprodukte vom Smartphone bis zur Rakete gebraucht. Strategien für mehr Unabhängigkeit sollen jetzt entwickelt werden. Zivilschutz und Sozialleistungen, darum geht es ab heute bei der Innenministerkonferenz. Die Minister beraten, wie sich Deutschland besser für Krisen rüstet, etwa was die Versorgung der Bevölkerung angeht. Andererseits steht zur Debatte, die Sozialleistungen für EU-Ausländer zu kürzen. Die AfD ist erneut vor Gericht gescheitert und damit bleibt's dabei. Der Verfassungsschutz in Bayern darf die AfD beobachten. Das entsprechende Urteil des Verwaltungsgerichts München hatte Bestand. Der Bayerische Verwaltungsgerichtshof lässt die Berufung der AfD dagegen nicht zu. Und das ist unanfechtbar, sagt das Gericht. Fußball-Bundesligist RB Leipzig trennt sich von Trainer Ole Werner. Das hat der Club jetzt mitgeteilt. Zuvor hatte es Berichte über einen Streit zwischen ihm und Red Bull-Fußball-Boss Jürgen Klopp gegeben. Werner hatte die Leipziger zuletzt zurück in die Champions League geführt. Sein Nachfolger steht noch nicht fest.
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9: Die drei neuesten Blitzer für euch. Umgehungsstraße Mertingen Richtung Oberndorf, AIC 25 zwischen Derching und Friedberg in beiden Fahrtrichtungen wird da geblitzt und in Memmingen in der Schlachthofstraße. Da steht ein Blitzeranhänger rum.
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9: A8 Stuttgart Richtung München. Zwischen Dasing und Adelzhausen liegt ein Besen auf der Fahrbahn. Da läuft wohl jemand heim. A9 Nürnberg Richtung München. Zwischen Manching und Langenbruck liegt ein Plastikteil auf der Fahrbahn. Dann haben wir in Augsburg noch die Postiaustraße Ecke Talweg. Da klemmt es immer noch nach einem Unfall mit einer Straßenbahn. Sowohl für Autos als auch für den ÖPNV dort gesperrt. Bitte umfahrt das weiträumig, wenn es geht. Und A9 München Richtung Nürnberg zwischen dem Rastplatz Rohrbach-Ottersried und Manching 8 Kilometer Stau. Da ist eine Spur dicht. Staus und Blitzer an die 08000 96 7 96 7. Vielen Dank, euch allen gute Fahrt. Also wer es warm mag, hat die nächste Zeit richtig Spaß. Für alle, die in der Dachwohnung sind, Hopes and Prayers, war schön mit euch. Ich bin Alexander Wohlrab und das wird heiß. Jetzt auch musikalisch. Der Soundtrack für jedes Wetter, 20 Minuten Hits am Stück. Und go!

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Martin Garrix und Ed Sheeran. Repeat It.

Ein sehr schöner Song, aber da sind ja auch zwei Profis am Werk. Martin Garrix und Ed Sheeran hier bei Hitradio RT1, die besten aktuellen Hits. Das waren sie mit Repeated. Eine wunderschöne Geschichte für diesen Mittwochabend habe ich jetzt hier aus Memmingen vom Flughafen. Da hat ein Mitarbeiter an Grünflächen rumgewerkelt, wahrscheinlich geschnitten und vertikutiert und was man da noch alles macht, neue Frisur für den Rasen, und hat dabei ein Nest mit 8 Enteneiern gefunden. Ganz weit weg von irgendeinem Gewässer, irgendwo zwischen den Gebäuden vom Flughafen und dem Flugverkehr. Und da gehören die einfach nicht hin. Und weil der Memminger Flughafen ein eigenes Wildlife-Team hat, kamen die dann in einen Brutautomaten und kamen da 7 Entenküken raus. Die versorgt jetzt ein Ziehvater aus dem Wildlife-Team und dann werden sie wieder ausgewildert an einem für Enten passenderen Ort. Ist doch schön. Ente gut, alles gut.

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2: 7:30.
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2: Ein sonniger Abend, nur Richtung Allgäu, kann es vielleicht noch ein kleines Gewitter geben. Heute Nacht dann klarer Himmel, Tiefstemperatur 13 Grad. Morgen viel Sonne, ein paar harmlose Quellwolken, Toptemperatur 31 Grad. Und ihr dürft mir glauben, wenn ich sage, dass das einer der kühleren Tage dann wird Richtung Wochenende.
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2: Die drei neuesten Blitzer für euch. Umgehungsstraße Mertingen Richtung Oberndorf, AIC 25 zwischen Derching und Friedberg in beiden Fahrtrichtungen wird da geblitzt. Und Memmingen, die Schlachthofstraße, da steht ein Blitzeranhänger.
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2: A8 Stuttgart Richtung München. Zwischen Dasing und Adelzhausen liegt immer noch ein Besen auf der Fahrbahn. A9 Nürnberg Richtung München. Zwischen Manching und Langenbruck ein Plastikteil auf der Straße. A7 Ulm Richtung Füssenreute. Zwischen dem Rastplatz Finningen und dem Dreieck Hittistetten 4 Kilometer Stau. Und A9 München Richtung Nürnberg. Zwischen dem Rastplatz Rohrbach-Ottersried und Manching 8 Kilometer Stau. Da ist eine Spur gesperrt. Staus und Blitzer an den 08000 96 7 96 7. Vielen Dank euch allen. Gute Fahrt in diesen Mittwochabend. Vor einer Woche hat es gefühlt noch 14 Grad gehabt. Jetzt reißt mal ab morgen dauerhaft die 30 Grad.
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2: Als täts dazu das Wetter brauchen. Was wir jetzt brauchen, ganz viel Musik. Und hier kommt sie, 20 Minuten Hits am Stück. Und Nico Santos macht den Anfang. Das ist er mit All Time High.

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3: Viele Wolken und immer wieder Regen ziehen heute Abend durch. Zwischendurch kann es auch mal kräftiger runterkommen. In der Nacht geht's runter auf rund 15 Grad in Günzburg. Morgen dann deutlich freundlicher mit Sonne und ein paar Wolken, meist trocken. Die Höchstwerte liegen bei 31 bis 33 Grad.
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4: Mit Gisa Weber. Guten Abend. Die G7-Staaten sind sich nach ihrem Gipfel in Evian einig wie selten. Vor allem, was die Unterstützung der Ukraine angeht. Laut Kanzler Merz gibt es zum ersten Mal, seitdem Donald Trump US-Präsident ist, eine gemeinsame Erklärung nach einem G7-Gipfel. Man sei sich einig, den Druck auf Russland zu erhöhen. Runtergerechnet 24 judenfeindliche Vorfälle pro Tag haben Meldestellen in ganz Deutschland letztes Jahr registriert. Damit bleiben die Zahlen weiter auf einem hohen Niveau. Antisemitismus droht sich zu normalisieren, heißt es vom Bundesverband der Meldestellen. Nach dem Juwelierüberfall im oberbayerischen Wolfratshausen hat die Polizei die Ermittlungen ausgeweitet. Eine überregionale Ermittlungsgruppe sucht weiter nach den Tätern vom 12. Juni. Zwei Männer hatten einen Mitarbeiter mit einer Schusswaffe bedroht und waren ohne Beute geflüchtet. Auch mögliche Zusammenhänge mit ähnlichen Taten werden jetzt geprüft. Bei der XXL-WM kann man mit den Teams ja schon mal durcheinander kommen. Ein türkischer TV-Kommentator ist deswegen aber jetzt seinen Job los. Er hatte am Anfang der Partie Iran-Neuseeland die Teams verwechselt und das minutenlang auch nicht mitbekommen. Der Sender suspendierte ihn.
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3: Die neuesten Blitzer stehen auf der Umgehungsstraße Mertingen Richtung Oberndorf, auf der AEC 25 zwischen Derching und Friedberg in beiden Richtungen und in Memmingen auf der Schlachthofstraße.
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3: Auf der A8 Stuttgart Richtung München, bitte aufpassen, da liegt zwischen Dasing und Adelzhausen ein Besen auf der Autobahn. Und auf der A9 München Richtung Nürnberg staut es sich zwischen Langenbruck und Manching auf 3 Kilometern.
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1: Viele Wolken und immer wieder Regen ziehen heute Abend durch. Zwischendurch kann es auch mal kräftiger runterkommen. In der Nacht geht's runter auf rund 15 Grad in Günzburg. Morgen dann deutlich freundlicher mit Sonne und ein paar Wolken, meist trocken. Die Höchstwerte liegen bei 31 bis 33 Grad.
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1: Die neuesten Blitzer stehen auf der Umgehungsstraße Mertingen Richtung Oberndorf, auf der AEC 25 zwischen Derching und Friedberg in beiden Richtungen und in Memmingen auf der Schlachthofstraße.
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1: Nichts los auf den Straßen. Aktuell ist alles frei.
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4: Wolkig ist es gerade und zwischendurch kann es auch mal kräftig regnen. In der Nacht geht's runter bis auf 14 Grad in Günzburg. Morgen dann Sonne und Wolken im Mix. Meist bleibt's trocken. Höchstens mal ein kurzer leichter Schauer. Dazu werden's maximal 29 bis 31 Grad.
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6: Mit Gisa Weber. Guten Abend. Kanzler Merz nennt den G7-Gipfel in Frankreich einen Erfolg. Man sei einem Frieden ein Stück näher gekommen, sowohl im Iran als auch in der Ukraine, so Merz. Die Unterstützung der Ukraine durch die westlichen Verbündeten beschreibt er als so stark wie noch nie. Die Innenminister der Länder diskutieren darüber, Sozialleistungen für EU-Ausländer zu kürzen. Laut Bild soll es schwieriger für sie werden, etwa an Bürgergeld zu kommen. Thema bei der Innenministerkonferenz ist auch die Frage, wie man Sozialleistungsbetrügern besser auf die Schliche kommt. Da soll künftig KI helfen. Die AfD ist erneut vor Gericht gescheitert und damit bleibt's dabei. Der Verfassungsschutz in Bayern darf die AfD beobachten. Das entsprechende Urteil des Verwaltungsgerichts München hatte Bestand. Der Bayerische Verwaltungsgerichtshof lässt die Berufung der AfD dagegen nicht zu. Und das ist unanfechtbar, sagt das Gericht. Fußball-Bundesligist RB Leipzig trennt sich von Trainer Ole Werner. Das hat der Club jetzt mitgeteilt. Zuvor hatte es Berichte über einen Streit zwischen ihm und Red Bull-Fußball-Boss Jürgen Klopp gegeben. Werner hatte die Leipziger zuletzt zurück in die Champions League geführt. Sein Nachfolger steht noch nicht fest.
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4: Die neuesten Blitzer stehen auf der Umgehungsstraße Mertingen Richtung Oberndorf, auf der AIC 25 zwischen Derching und Friedberg in beiden Richtungen und in Memmingen auf der Schlachthofstraße.
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4: Nichts los auf den Straßen, aktuell ist alles frei.
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1: Wolkig ist es gerade und zwischendurch kann es auch mal kräftig regnen. In der Nacht geht's runter bis auf 14 Grad in Günzburg. Morgen dann Sonne und Wolken im Mix, meist bleibt's trocken, höchstens mal ein kurzer leichter Schauer. Dazu werden's maximal 29 bis 31 Grad.
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1: Die neuesten Blitzer stehen auf der Umgehungsstraße Mertingen Richtung Oberndorf, auf der AEC 25 zwischen Derching und Friedberg in beiden Richtungen und in Memmingen auf der Schlachthofstraße.
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1: Auf der A7 Füssenreute Richtung Ulm, Vorsicht, zwischen Dettingen an der Iller und Altenstadt sind nach einem Unfall Personen auf der Straße.
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3: Wolkig ist es gerade und zwischendurch kann es auch mal kräftig regnen. In der Nacht geht's runter bis auf 14 Grad in Günzburg. Morgen dann Sonne und Wolken im Mix, meist bleibt's trocken, höchstens mal ein kurzer leichter Schauer. Dazu werden es maximal 29 bis 31 Grad.
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4: Mit Anna Löwer, guten Abend. Die G7-Staaten sind sich nach ihrem Gipfel in Evian einig wie selten. Vor allem was die Unterstützung der Ukraine angeht. Laut Kanzler Merz gibt es zum ersten Mal, seitdem Donald Trump US-Präsident ist, eine gemeinsame Erklärung nach einem G7-Gipfel. Man sei sich einig, den Druck auf Russland zu erhöhen. Angriffe, Bedrohungen, Sachbeschädigungen. In Deutschland gibt es weiter viele antisemitische Vorfälle. Gut 8.700 haben Meldestellen letztes Jahr registriert. Ähnlich viele wie im Jahr davor. Zwei Drittel davon haben einen Israel-Bezug, aber auch Fälle mit rechtsextremen Hintergrund nehmen zu, heißt es. Norwegens Kronprinzessin Mette-Marit hat eine neue Lunge. Die Transplantation ist erfolgreich verlaufen, teilte der Palast mit. Mette-Marit leidet seit Jahren an einer Lungenkrankheit. Ihr Zustand hatte sich zuletzt stark verschlechtert. Bei der Fußball-Weltmeisterschaft hat es die nächste Überraschung gegeben. Portugal hat gegen Kongo nur ein 1:1 Unentschieden hingelegt. Am Abend und in der Nacht unserer Zeit stehen noch die Partien England gegen Kroatien, Ghana gegen Panama und Usbekistan gegen Kolumbien an.
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3: Die neuesten Blitzer stehen auf der Umgehungsstraße Mertingen Richtung Oberndorf, auf der AEC 25 zwischen Derching und Friedberg in beiden Richtungen und in Memmingen auf der Schlachthofstraße.
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3: Auf der A7 Füssenreute Richtung Ulm sind zwischen Dettingen an der Iller und Altenstadt nach einem Unfall Personen auf der Straße.
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3: Wolkig ist es gerade und zwischendurch kann es auch mal kräftig regnen. In der Nacht geht's runter bis auf 14 Grad in Günzburg. Morgen dann Sonne und Wolken im Mix, meist bleibt's trocken, höchstens mal ein kurzer leichter Schauer. Dazu werden's maximal 29 bis 31 Grad. Die neuesten Blitzer stehen auf der Umgehungsstraße Mertingen Richtung Oberndorf, auf der AIC 25 zwischen Berching und Friedberg in beiden Richtungen und in Memmingen auf der Schlachthofstraße. Alles frei auf den Straßen, keine Staus.
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1: Wolkig ist es gerade und zwischendurch kann es auch mal kräftig regnen. In der Nacht geht's runter bis auf 14 Grad in Günzburg. Morgen dann Sonne und Wolken im Mix, meist bleibt's trocken, höchstens mal ein kurzer leichter Schauer. Dazu werden es maximal 29 bis 31 Grad.
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2: Mit Anna Löwer, guten Abend.
3: Kanzler Merz nennt den G7-Gipfel in Frankreich einen Erfolg. Man sei einem Frieden ein Stück näher gekommen, sowohl im Iran als auch in der Ukraine, so Merz. Die Unterstützung der Ukraine durch die westlichen Verbündeten beschreibt er als so stark wie nie. Runtergerechnet 24 judenfeindliche Vorfälle pro Tag haben Meldestellen in ganz Deutschland letztes Jahr registriert. Damit bleiben die Zahlen weiter auf einem hohen Niveau. Antisemitismus droht sich zu normalisieren, heißt es vom Bundesverband der Meldestellen. Norwegens Kronprinzessin Mette Marit hat eine Spenderlunge bekommen. Die Operation ist laut Königshaus erfolgreich verlaufen. Die 52-Jährige leidet seit 2018 an einer unheilbaren Lungenkrankheit. Sie muss jetzt noch mehrere Wochen im Krankenhaus bleiben. Bei der Fußball-Weltmeisterschaft hat es die nächste Überraschung gegeben. Portugal hat gegen Kongo nur ein 1:1 Unentschieden hingelegt. Am Abend und in der Nacht unserer Zeit stehen noch die Partien England gegen Kroatien, Ghana gegen Panama und Usbekistan gegen Kolumbien an.
1: Der neueste Blitzer steht in Memmingen auf der Schlachthofstraße. Auf der B2 Donauwörth Richtung Weißenburg, Achtung, zwischen Dietfurt und Treuchtlingen liegen Gegenstände auf der Straße.
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Felix Jähn und Cascada. Boy

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1: Wolkig ist es gerade und zwischendurch kann es auch mal kräftig regnen. In der Nacht geht's runter bis auf 14 Grad in Günzburg. Morgen dann Sonne und Wolken im Mix, meist bleibt's trocken, höchstens mal ein kurzer leichter Schauer. Dazu werden's maximal 29 bis 31 Grad. Der neueste Blitzer steht in Memmingen auf der Schlachthofstraße. Alles frei auf den Straßen, keine Staus. 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
1: Mit Anna Löwer, guten Abend. Unabhängiger von China werden, dieses Ziel haben sich die G7-Staaten bei ihrem Gipfel in Frankreich gesetzt. China ist ja weltweit Hauptlieferant von seltenen Erden und die werden für fast alle Technikprodukte vom Smartphone bis zur Rakete gebraucht. Strategien für mehr Unabhängigkeit sollen jetzt entwickelt werden. Runtergerechnet 24 judenfeindliche Vorfälle pro Tag haben Meldestellen in ganz Deutschland letztes Jahr registriert. Damit bleiben die Zahlen weiter auf einem hohen Niveau. Antisemitismus droht sich zu normalisieren, heißt es vom Bundesverband der Meldestellen. In Schorndorf bei Stuttgart ist ein Kleinkind in einem Auto tot aufgefunden worden. Offenbar war es stundenlang dort zurückgelassen worden. Laut Polizei soll die 44-jährige Mutter das Kind vergessen haben. Polizei und Staatsanwaltschaft ermitteln. Eine Obduktion soll die genaue Todesursache klären. Bei der Fußball-Weltmeisterschaft hat es die nächste Überraschung gegeben. Portugal hat gegen Kongo nur ein 1:1 Unentschieden hingelegt. Am Abend und in der Nacht unserer Zeit stehen noch die Partien England gegen Kroatien, Ghana gegen Panama und Usbekistan gegen Kolumbien an.
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1: 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Fastboy, Beautiful Life.

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1: Mit Anna Löwer. Die G7-Staaten sind sich nach ihrem Gipfel in Evian einig wie selten. Vor allem was die Unterstützung der Ukraine angeht. Laut Kanzler Merz gibt es zum ersten Mal, seitdem Donald Trump US-Präsident ist, eine gemeinsame Erklärung nach einem G7-Gipfel. Man sei sich einig, den Druck auf Russland zu erhöhen. In Schorndorf bei Stuttgart ist ein Kleinkind in einem Auto tot aufgefunden worden. Offenbar war es stundenlang dort zurückgelassen worden. Laut Polizei soll die 44-jährige Mutter das Kind vergessen haben. Polizei und Staatsanwaltschaft ermitteln. Eine Obduktion soll die genaue Todesursache klären. Norwegens Kronprinzessin Mette-Marit hat eine neue Lunge. Die Transplantation ist erfolgreich verlaufen, teilte der Palast mit. Mette-Marit leidet seit Jahren an einer Lungenkrankheit. Ihr Zustand hatte sich zuletzt stark verschlechtert. Bei der Fußball-WM hat England mit 4:2 gegen Kroatien gewonnen. Zuvor hatte es Portugal nicht über ein 1:1 gegen den Kongo hinausgeschafft.
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1: Mit Anna Löwer. Der Iran-Deal zur Beendigung des Krieges ist unterzeichnet. Nach Angaben beider Seiten setzten US-Präsident Trump und Irans Präsident Pezeshkian ihre Unterschriften gestern unter das Dokument. Eigentlich sollte das Abkommen morgen offiziell unterschrieben werden. Kanzler Merz nennt den G7-Gipfel in Frankreich einen Erfolg. Man sei einem Frieden ein Stück näher gekommen, sowohl im Iran als auch in der Ukraine, so Merz. Die Unterstützung der Ukraine durch die westlichen Verbündeten